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0: Meine absolute Empfehlung für euch, das Reutlinger Stadtfest. Ich bin heute und morgen auf jeden Fall für euch auf der Bühne. Und das wird ein richtig geiles Programm. Morgen zum Beispiel Iggy Kelly mit dabei, Malik Harris, der schon beim ESC für Deutschland angetreten ist. Dann haben wir DJ Luke dabei, der letztes Mal in Reutlingen die Hütte abgerissen hat. Und ihr seid hoffentlich auch dabei. Wir sehen uns heute und morgen in Reutlingen.
3: Und ich habe passend zur Weltmeisterschaft für euch einen Vintage-Trikot-Pop-Up-Store. Ja, den gibt es heute und morgen in der Stuttgarter Innenstadt. Das ist richtig geil. Da könnt ihr so alte Fußballtrikots, beispielsweise von Zidane oder Messi von der Weltmeisterschaft 2006, mit denen ihr richtig flexen könnt, die könnt ihr euch da abstauben. Da gibt es eine Menge Auswahl an über 400 Vintage-Fußballtrikots, Jacken und Tracksuits. Und das Ganze gibt es in der Rote Bühlstraße 51.
0: Und auch sehr empfehlenswert, muss man sagen, das internationale Straßenmusikfestival in Ludwigsburg im Blühenden Barock. Das wird auch richtig gut, ja, für die ganze Familie, da Programme und so weiter. Aber fast 40 Musiker und Bands aus aller Welt, 11 Bühnen haben die da hingenagelt. Und das Krasse ist ja, wir erinnern uns, Boki, der Sänger von Clock Clock, ist ein Straßenmusiker gewesen. Ed Sheeran hat so angefangen, Ray Garvey, Tom Walker und. Und wer weiß, ob ihr da sogar vielleicht die Stars von morgen schon jetzt trefft an diesem Wochenende. Am Sonntag 20:30 gibt es dann ein Abschlusskonzert vorm Residenzschloss. Also eine Menge geboten an diesem Wochenende. Und was ist los am Wochenende nochmal zum Nachhören, gibt's jetzt auf antenne1.de.
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0: So, ich freue mich schon die ganze Zeit drauf auf diese Geschichte, denn Wachmacher Azubi Tom darf heute eine Geschichte erzählen. Er hat vorhin schon mal so ein bisschen angerissen, worum es geht. Erzähl bitte.
3: Also, du kennst doch den IKEA in Ludwigsburg, oder?
0: Natürlich, wer kennt den nicht?
3: Und da musste mal eine Abteilung evakuiert werden. Und der Grund, der war ich. Ja, du kennst doch das IKEA Smallland, ja? Das ist ja so ein Spieleparadies mit Rutschen, Bällebad etc. pp. Mhm. Und da wurde ich von meiner Mama abgegeben, um dort ein bisschen zu spielen.
0: Wie lange ist das her?
3: Ich war 4 Jahre alt, also 22 Jahre. Und ich wollte aber damals dieses Spieleparadies für mich ganz alleine haben. Und dann habe ich das Bällebad halt als Riesentoilette gesehen, weil der, weil der kleine Tomo halt auch AA musste. Ja?
0: Nee, bitte nicht.
3: Und dann ist es halt so weit gewesen. Und
0: bitte nicht.
3: Dann hatte ich meine Ruhe, weil die ganzen Kinder, die sind rausgestürmt und waren dann weg. Und dann hieß es, dass meine Mama mich sofort aus dem Kinderparadies abholen soll. Und das Ding musste dann evakuiert werden wegen Hygiene und so weiter. Bälle wurden entfernt, alles wurde gereinigt und so war es dann halt. Und ich habe Ärger bekommen, habe aber gesagt, ich war es nicht.
0: Also ja, du hast ins Bälleparadies, hast du...
3: Ich
0: weiß ja, wie du dich hier aufhörst. Ne? Also von daher, ich weiß es nicht. Also ganz ehrlich gesagt, was denkt ihr denn so? Also wenn ihr die Geschichte hört, wir gehen alle nicht mehr, begeben unsere Kinder nicht mehr. Also, ich meine, heute wird auch noch gestreikt in dem...
3: Ja.
0: Also ob das daran liegt, ob du wieder da gewesen bist?
3: Weiß ich nicht, aber ich löse auf jeden Fall.
0: Ich glaube, die Geschichte ist leider wahr.
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0: So, Wachmacher Azubi Tom hat gerade eine Geschichte erzählt. Was sagt ihr nochmal bitte?
3: Also, ich habe gerade erzählt, dass der IKEA in Ludwigsburg da eine Abteilung mal evakuiert werden musste. Und der Grund war ganz einfach, ich war nämlich dran schuld. Ihr kennt ja das Spieleparadies. Und da wurde ich halt untergebracht, damit meine Mama halt in Ruhe einkaufen kann. Ja? Da hat's Rutschen, ein Bällebad, alles drum und dran. Und ich wollte es damals aber für mich allein haben. Und deswegen habe ich dort mein großes Geschäft vollrichtet.
0: Also richtig mitten in den Bällen drin.
3: Ja, und dann hatte ich auch meine Ruhe, weil die ganzen Kinder sind panisch rausgestürmt. Und dann musste mich meine Mama, wie gesagt, sofort aus dem Kinderparadies abholen. Das wurde evakuiert und dann alles gereinigt.
0: Ich hoffe, dass ich richtig liege, weil ich habe ja gesagt, ich glaube, die Geschichte ist wahr. Ich hoffe aber irgendwie auch inständig, dass die Geschichte vielleicht nicht richtig ist, weil ich glaube, dass viele Kinder sonst paralysiert sind bis heute.
3: Ja, soll ich sagen?
0: Ja.
3: Also, die Geschichte ist bla.
0: Boah, zum Glück.
3: Aber der Joke an dem Ganzen ist, das ist nicht mir passiert, sondern meinem allerbesten Kumpel.
0: Nein.
3: Doch.
0: Der hat.
3: Ja, und der hat am Ende gesagt, dass es nicht war und das ist bis heute der Running Gag.
0: Und wie alt war der? War der auch so?
3: Der war 4 Jahre alt,
0: ja. Und der hat damit. Heidenei. Also, solltet ihr eure Kinder demnächst mal da abgeben wollen, guckt vorher oder schnuppert mal ein bisschen in die Luft. Macht euch keine Sorgen.
3: Alles gut. Ganz locker bleiben.
0: Aber schöne Geschichte.
3: Danke.
0: Beschissene Geschichte.
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0: Das weiß unser Wachmacher Azubi Tom. Was los?
3: Genau, vom No-Name zum Internetstar. Ja, das ist nämlich dem Kapverde-Keeper Josimar Diaz passiert. Und das mit 40 Jahren, ja. Ihr kennt ja, Kapverde ist ein totaler Underdog bei der WM, ja. Mhm. Und die haben gegen Europameister Spanien gespielt. Und da hat dieser Torwart eben so stark gespielt, dass er kein Tor kassiert hat, so viel Paraden gemacht hat. Das Ganze ging 0-0 aus. Es war ein Wahnsinnserfolg für Kapverde. Und dann hat sich ein brasilianischer TV-Sender eben gedacht, komm, wir fordern jetzt mal unsere Zuschauer auf, dem Keeper zu folgen, denn der hatte nämlich nur, in Anführungsstrichen, 50.000 Follower. Und dreimal darfst du raten, eine halbe Stunde nach Abpfiff hatte der auf einmal 1,5 Millionen.
0: Was?
3: Ist doch brutal, oder?
0: Echt? Ja, und, das ist, und jetzt aktuell?
3: Warte mal kurz, ich schaue auf mein Handy. Alter, es sind einfach 14 Millionen Follower.
0: Also der, von 50?
3: Ja, 14 Millionen von 50.000.
0: Und das bei Insta?
3: Ja, bei Instagram. Und der hat jetzt mehr Follower als DFB-Stars wie Kai Havertz, Jamal Musiala oder
0: Alter.
3: Florian Wirtz.
0: Das finde ich schlecht. Kurze Frage, könntest du mir einen Interviewtermin mit dem brasilianischen Fernsehsender ausmachen?
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1: Ich bin Ursula Winkler. Die Zivilbevölkerung soll besser vor Bedrohungen von außen geschützt werden. Darauf haben sich die Innenminister von Bund und Ländern auf ihrer Konferenz in Hamburg geeinigt. Sie reagieren damit auf den Ukraine-Krieg und die damit verbundene Bedrohung durch Russland. Bis 2029 soll Deutschland krisenfester werden.
2: Bei früheren Innenministertreffen stand die Migration ganz oben auf der Tagesordnung. Nun haben hybride Angriffe und unsichere Weltlage den Fokus verschoben. Es geht um zivile Verteidigungsfähigkeit. Und das erklärt auch den Gastauftritt von Verteidigungsminister Pistorius bei den Innenministern. Denn laut Bundesinnenminister Dobrindt sind Bevölkerungsschutz und Bundeswehr zwei Seiten einer Medaille. Von Dobrindt erwarten die Ressortchefs der Länder, dass er bald ein Schutzraumkonzept vorlegt. Dirk Zeitler, Berlin.
1: Bei einem Zusammenstoß zweier Züge nördlich von London ist ein Mensch ums Leben gekommen. Mehrere weitere Menschen wurden verletzt, wie die British Transport Police mitteilte. Rettungskräfte seien im Einsatz. Laut Bahnbetreiber Thameslink wurden alle Strecken zwischen Bedford und Luton gesperrt. Wie funktioniert Regieren? Beim Tag der offenen Tür der Bundesregierung haben Besucher dieses Wochenende wieder die Chance, Einblicke in den Arbeitsalltag von Politikern zu gewinnen. Das diesjährige Motto lautet: Das kann Deutschland.
3: Bundeskanzleramt und Ministerien, überall können die Besucher rein. Teils gibt es sogar Rundgänge mit Ministerbegleitung, zum Beispiel im Entwicklungs- oder Landwirtschaftsministerium. Einer der Höhepunkte auch die Gesprächsrunde mit Friedrich Merz morgen im Bundeskanzleramt. Viele Minister nutzen die Gelegenheit für Talkrunden oder Bürgerdialoge, wie zum Beispiel Finanzminister Klingbeil oder Bauministerin Huberts. Forschungsministerin Beer hat sich noch Gäste eingeladen, die Astronauten Alexander Gerst und Matthias Maurer und Ex-Profi-Fußballer und Podcaster Felix Groß. Thomas Thonfeld, Berlin.
1: Zum Fußball. Bei der WM hat Marokko Schottland mit 1:0 besiegt und führt nun die Gruppe C an. Die Schotten sind Zweiter. Sie verpassten die Chance, den erstmaligen Einzug in die K.O.-Runde vorzeitig perfekt zu machen. Bereits sicher in der K.O.-Runde sind die Gastgeber USA. Die Amerikaner besiegten Australien mit 2:0.
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4: Uns liegen derzeit keine Meldungen vor. Alle aktuellen Staus und Blitzer findet ihr jederzeit auf antenne1.de oder ganz bequem in unserer Antenne 1 App.
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1: Ich bin Ursula Winkler. Die Innenminister von Bund und Ländern wollen konsequenter gegen bandenmäßigen Sozialmissbrauch vorgehen. Zur Bekämpfung organisierter Täterstrukturen sei es von zentraler Bedeutung, effektive Maßnahmen zur Prävention, Aufdeckung und Strafverfolgung zu ergreifen, heißt es in einem Beschluss der Innenministerkonferenz.
2: Hintergrund sind vor allem Fälle, in denen Banden EU-Bürger aus Südosteuropa nach Deutschland geholt und in Scheinarbeitsverhältnisse gebracht hatten, damit sie als Aufstocker Anspruch auf Sozialleistungen erlangen. Zum Teil wurden diese Menschen in sogenannten Schrottimmobilien untergebracht. Polizei, Familienkassen, Jobcenter und Ausländerbehörden sollen enger zusammenarbeiten, um das zu verhindern. Die Innenminister wollen sich außerdem auf EU-Ebene dafür einsetzen, den Zugang von EU-Ausländern zu Sozialleistungen in Deutschland künftig an eine umfassende Beschäftigung zu knüpfen. Tine Klimach, Nachrichtenredaktion.
1: Bei einem Zusammenstoß zweier Züge nördlich von London ist ein Mensch ums Leben gekommen. Mehrere weitere Menschen wurden verletzt, wie die British Transport Police mitteilte. Rettungskräfte seien im Einsatz. Laut Bahnbetreiber Thameslink wurden alle Strecken zwischen Bedford und Luton gesperrt. Die Verbraucherschutzminister der Länder dringen beim Bund auf einen nationalen Aktionsplan zur leichteren Abschaltung von Fake-Shops. Gefälschte Online-Shops müssten schneller vom Netz genommen werden. Dafür brauche es effektivere Verfahren als bisher, hieß es.
3: Sie sehen aus wie echte Online-Shops, sind aber Fallen. Denn sie verkaufen Online-Waren, die sie nie verschicken, ob Handys, Sneaker oder Fahrräder. Angesichts der Fußball-WM warnen Verbraucherschützer auch vor betrügerischen Angeboten von Fanartikeln und Tickets. Mit Fake-Shops im Internet nehmen Betrüger mitunter Millionen ein. Doch wie kann man sich vor dem Betrug schützen? Verbraucherzentralen raten dazu, über einen Fake-Shop-Finder vor einer Bestellung zu prüfen, ob ein Anbieter seriös ist. Dirk Zeitler, Berlin.
1: Zum Fußball. Bei der WM hat Marokko Schottland mit 1:0 besiegt und führt nun die Gruppe C an. Die Schotten sind Zweiter. Sie verpassten die Chance, den erstmaligen Einzug in die K.O.-Runde vorzeitig perfekt zu machen. Bereits sicher in der K.O.-Runde sind die Gastgeber USA. Die Amerikaner besiegten Australien mit 2:0.
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4: Auf der A8 München Richtung Stuttgart zwischen der Raststätte Eichen-Nord und Merklingen bitte aufpassen, da liegt eine Stoßstange auf der Fahrbahn. 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
1: Ich bin Ursula Winkler. Die Sparpläne der Bundesregierung treffen die Empfänger von Wohngeld besonders hart. Viele müssen mit Einbußen rechnen, einige könnten sogar leer ausgehen. Die Kürzungen beim Wohngeld würden leider alle bisherigen Empfänger betreffen, so Bauministerin Huberts in der Rheinischen Post.
2: In bestehende Bescheide soll nicht eingegriffen werden, aber Wohngeld wird in der Regel für 12 Monate bewilligt. Danach muss es neu beantragt werden. Ein Drittel der Empfänger werde dann nach den Worten von Hubert sogar komplett rausfallen. Bund und Länder müssten beim Wohngeld jeweils 1 Milliarde Euro einsparen. Die meisten Wohngeldbezieher sind Rentner und Familien. Anfang 2023 war mit dem Wohngeld-Plus-Gesetz der Kreis der Berechtigten noch deutlich ausgeweitet worden. Babit Büchner, Berlin.
1: Die Innenminister von Bund und Ländern wollen bis spätestens 2029 Maßnahmen umsetzen, um den Schutz der Zivilbevölkerung zu verbessern. Darauf haben sie sich bei ihrer Konferenz in Hamburg geeinigt. Unter anderem sollen demnach eine widerstandsfähige IT-Architektur und bessere Möglichkeiten für eine abgesicherte Kommunikation geschaffen werden. Die Selbstschutzkompetenz der Bevölkerung soll durch Zivilschutzkurse und die Vermittlung notwendiger Kenntnisse an Schulen verbessert werden. Das Abkommen zwischen den USA und dem Iran sieht vor, dass die Straße von Hormuz geöffnet wird. Soll die deutsche Marine dabei helfen, dass das dauerhaft so bleibt? Im ZDF-Politbarometer sind 57% der Befragten dafür.
3: Das Ergebnis ist schon ein bisschen überraschend, denn wir reden hier im schlimmsten Fall über eine handfeste militärische Konfrontation mit dem Iran, der die Kontrolle über die Meerenge hat. 38% wollen dieses Risiko nicht eingehen und finden, Deutschland soll sich da raushalten. Aktuell sind allerdings schon 2 Schiffe der deutschen Marine auf dem Weg in die Region. An Bord sind 140 Soldaten. Die könnten helfen, die Meerenge von Minen zu befreien. Ob die deutschen Kräfte wirklich zum Einsatz kommen, ist noch völlig offen. Wir sind jedenfalls ready, sagt Verteidigungsminister Pistorius. Uli Reitinger, Berlin.
1: Zum Fußball. Brasilien hat seinen ersten Sieg bei dieser WM gefeiert. Mit dem 3:0 gegen Außenseiter Haiti steuern die Brasilianer auf die K.O.-Runde zu. Für Haiti ist das Turnier nach der Gruppenphase vorbei. Zuvor hatte Marokko Schottland mit 1:0 besiegt und Gastgeber USA steht vorzeitig in der K.O.-Runde. Die Amerikaner besiegten Australien mit 2:0.
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4: Uns liegen derzeit keine Meldungen vor. Alle aktuellen Staus und Blitzer findet ihr jederzeit auf antenne1.de oder ganz bequem in unserer Antenne 1 App.
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3: Ich bin Katrin Müller. Zum Monatsende läuft der Tankrabatt aus. Laut einer YouGov-Umfrage halten 7 von 10 Deutschen weitere Erleichterungen, was die hohen Preise angeht, schon für nötig. Dabei würden sich die meisten dafür aussprechen, die Spritsteuersenkung einfach zu verlängern.
4: Zwar ist ein Großteil der Befragten dafür, den Tankrabatt über den 30. Juni hinaus zu verlängern, aber die Maßnahme ist umstritten. Studien zufolge reichen die Mineralölfirmen die Spritsteuersenkung nämlich nicht zu 100% an die Verbraucher weiter. Gleichzeitig finden nur die wenigsten, dass der Tankrabatt wirklich etwas gebracht hat. Besser kommen andere Entlastungen an. Einen Spritpreisdeckel halten 3/4 der Befragten für sinnvoll, 8 von 10 wären dafür, die Stromsteuer zu senken und sogar 9 von 10 halten geringere Mehrwertsteuern auf Lebensmittel für die größte Entlastung. Tanja Wagner, Nachrichtenredaktion.
3: Zu einem stärkeren Hochwasser könnte es bei einem Unwetter in Rheinland-Pfalz gekommen sein. Besonders betroffen war der Rhein-Lahn-Kreis. Hier stiegen die Pegel der Flüsse Dörsbach, Mühlbach und Ahr binnen kürzester Zeit stark an, wie eine Sprecherin des Kreises mitteilte. Erste Daten legen demnach ein 50-jähriges Hochwasser nahe. Bei einem Zusammenstoß von 2 Zügen nördlich von London ist ein Mensch ums Leben gekommen. Insgesamt 89 Menschen wurden verletzt, 33 davon schwer bis sehr schwer, wie die Rettungsdienste mitteilten. In München hat es in der Nacht auch ein Zugunglück gegeben. 2 Waggons eines Güterzugs stürzten von einer Brücke etwa 5 Meter in die Tiefe. Dabei wurde eine Person lebensgefährlich verletzt, hieß es von der Polizei. Zum Fußball. Die deutsche Nationalmannschaft bestreitet heute ihr 2. Gruppenspiel bei dieser WM. Gegner in Toronto ist die Elfenbeinküste. Anstoß ist um 22 Uhr unserer Zeit.
5: Mit einem Sieg kann Deutschland vorzeitig das Ticket lösen für die K.O.-Runde. Es wäre das erste Mal seit dem WM-Sieg 2014. Doch die Elfenbeinküste ist ein harter Brocken. Vor allem die Offensive um Leipzig-Superstar Jan Diomande dürfte die deutsche Abwehr vor Probleme stellen. Bundestrainer Nagelsmann dürfte dieselbe Startelf bringen wie gegen Curaçao. Es gäbe keinen Grund, etwas zu ändern. Aus Toronto, Thomas Bremser.
3: Und die USA sind nach Mexiko als 2. Gastgeber vorzeitig in die K.O.-Runde der WM eingezogen. Die Amerikaner besiegten Australien mit 2:0. Marokko hat 1:0 gegen Schottland gewonnen und Brasilien besiegte Außenseiter Haiti mit 3:0.
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6: Uns liegen derzeit keine Meldungen vor. Alle aktuellen Staus und Blitzer findet ihr jederzeit auf antenne1.de oder ganz bequem in unserer Antenne 1 App.
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7: 1. Einen schönen Samstag wünschen wir euch.
8: Guten Morgen.
9: Guten Morgen.
7: Wir zocken mit euch die ungoogelbare Frage. Wachmacher Azubi Tom, erzähl.
8: 53% der Menschen besitzen ein Sommerprodukt, das sie jedes Jahr mindestens einmal vergeblich suchen. Was ist es? Ich bin gespannt, ob ihr draufkommt. Gleich in 12 Minuten.
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0: kurz was in eigener Sache. Ich werde heute Morgen den ganzen Morgen gequält von Wachmacher Azubi Tom.
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0: Ich komme da halt nicht drauf. Ne? Der hat sich was ausgesucht, aber da kommt doch kein Mensch drauf. Sag nochmal.
2: Also eine letzte Runde. 53% der Menschen besitzen ein Sommerprodukt, das sie jedes Jahr mindestens einmal vergeblich suchen. Was ist es?
0: Ja, du hast schon einen Tipp gegeben, dass da auch was mit Abkühlung zu tun hat.
2: Ja.
0: Ne? Ich würde noch einmal jetzt vielleicht tippen, wie wäre es denn, wenn man einen Schnorchel nimmt?
2: Oh.
0: Würdest du nämlich auch dann und dann ist dann
2: Boah, die
0: Winter.
2: Sucht man immer ewig, ja. Aber es ist leider falsch.
0: Shit. Aber keine Panik. Ja? Ich habe Hilfe von der Community, das freut mich sehr, denn aus Stuttgart ist was Schönes reingekommen.
3: Hier ist der Leon und Mama und ich haben auch eine Idee. Vielleicht ist es ja ein Handventilator. Ha. Das könnte auch sehr gut sein. Tschüssi.
0: Und?
2: Ist leider falsch, aber sehr gute Idee auch auf jeden Fall.
0: Alex aus Sindelfingen.
4: Jetzt mit dem Tipp mit der Abkühlung könnte ich mir tatsächlich so einen Fächer vorstellen. Oder es gibt so diese Akkuventilatoren, diese kleinen. Das ist das vielleicht schon.
0: Ich sehe auch schon in deinem Gesicht, da brauchst du gar nicht zu sagen. Ich sehe, also ihr hört es jetzt nicht, aber der guckt schon wieder wie so ein Auto. Ne? Marco aus Balingen, nimm dies.
5: Pass auf. Ich tippe auf die Badehose. Immer wenn ich sie brauche, bin ich das erste Mal auf der Suche. Daher mein Tipp, die Badehose.
0: Ist nämlich auch so ein Ding.
2: Suchst du immer Badehosen?
0: Schon.
2: Na, ich jetzt zum Beispiel nicht, aber es
0: ja,
2: ist leider
0: ist
2: falsch.
0: Gut, okay, dann gebe ich mich jetzt geschlagen. Warte mal, stopp mal etwas. Nee, ich sehe gerade, Heiko aus Pforzheim hat auch noch was reingeschickt.
6: Eine Kühltasche. Ich brauche immer kalte Getränke im Sommer. Ohne kalte Getränke halte ich die Hitze einfach nicht aus.
0: So, das wird es ja auch nicht sein, so wie du guckst.
2: Doch, die Kühltasche
0: Verarsch
2: ist es
0: mich.
2: Doch, 100%.
0: Die Kühltasche?
2: Ja.
0: 53%, echt jetzt?
2: Ja, natürlich. Ich besitze jetzt keine, aber wenn ich im Urlaub bin, dann ist da immer so eine und die suche ich.
0: Siehste?
2: Ewigkeiten.
0: Und ich suche ständig eine, ich habe aber auch keine. Deswegen suche ich die wahrscheinlich auch.
2: 53% halt.
0: Cool. Heiko und natürlich auch allen anderen, die sich gemeldet haben, vielen herzlichen Dank, dass ihr mich da so ein bisschen rausgeholt habt aus dieser Quälerei von dem Kerl da.
2: Jetzt hör auf.
0: Nee, war schön, hat Spaß gemacht.
1: Ja. 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

0: Hörtet Radio Antenne 1. WhatsApp von Luisa aus Esslingen kommt rein. Sie fragt, was macht ihr eigentlich, wenn bei euch Musik läuft? Das ist eine sehr gute Frage, muss ich sagen. Also manchmal Kaffee, ne, oder man geht aufs Klo oder so. Oder wir machen gerade, wie Wachmacher Azubi Tom und ich gerade, wir versuchen irgendwann 100 Liegestütze zu schaffen. Und wir haben so eine kleine Challenge. Und jetzt gerade eben haben wir also 40 gemacht. Also ich 40 und er nur 25. Hatte dafür einen hochroten Kopf, als wäre er auf dem Klo gewesen. Das ist ja, ne, also du bist also theoretisch nicht so fit wie ich.
1: Also so ein Quatsch, Ostermann. Ich habe nämlich jetzt im Netz gesehen, dass ein roter Kopf sogar ein Zeichen für eine gute Fitness ist. Und ich sag mal so, mein Körper reagiert halt besser auf so eine Belastung.
0: Niemals. Digga.
1: Doch, der Körper, es ist ganz einfach, der versucht sich dadurch abzukühlen und die Blutgefäße, nämlich die weiten sich und überschüssige Wärme wird so abgegeben. Deswegen ist mein Kopf immer so rot, ist halt ein Zeichen für bessere Fitness.
0: Ach so, scheiße. Aber ich meine, ich hatte aber auch einen roten Kopf ein bisschen, oder?
1: Nee.
0: Scheiße. Ja, dann lass uns doch nochmal eine Challenge machen, morgen vielleicht. Ja.

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12: Die Schauerreste aus der Nacht lösen sich auf und die Sonne setzt sich durch. Es wird wieder heiß mit maximal 31 bis 38 Grad. Über den Bergen bilden sich einzelne Gewitter. In der Nacht ist es nach letzten Schauern locker bewölkt oder klar. Die Hitzewende setzt sich dann auch in den nächsten Tagen fort.
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13: Ich bin Katrin Müller. Bald endet der Tankrabatt. Danach sollte es neue Entlastungsmaßnahmen geben, finden rund 70% der Befragten in einer YouGov-Umfrage im Auftrag der Deutschen Presseagentur. Der seit Anfang Mai geltende Tankrabatt soll nach dem Willen der schwarz-roten Koalition im Juli nicht fortgesetzt werden. Mehr als 60% der Befragten wären aber für eine Verlängerung. Die Sparpläne der Bundesregierung treffen die Empfänger von Wohngeld besonders hart. Viele müssen mit Einbußen rechnen, einige könnten sogar leer ausgehen. Die Kürzungen beim Wohngeld würden leider alle bisherigen Empfänger betreffen, sagte Bauministerin Verena Huberts der Rheinischen Post.
14: In bestehende Bescheide soll nicht eingegriffen werden, aber Wohngeld wird in der Regel für 12 Monate bewilligt. Danach muss es neu beantragt werden. Ein Drittel der Empfänger werde dann nach den Worten von Huberts sogar komplett rausfallen. Bund und Länder müssten beim Wohngeld jeweils 1 Milliarde Euro einsparen. Die meisten Wohngeldbezieher sind Rentner und Familien. Anfang 2023 war mit dem Wohngeld-Plus-Gesetz der Kreis der Berechtigten noch deutlich ausgeweitet worden. Aus Berlin, Babette Büchner.
13: Bei einem Zusammenstoß von 2 Zügen nördlich von London ist ein Mensch ums Leben gekommen. Insgesamt 89 Menschen wurden verletzt, einige von ihnen schwer, wie die Rettungsdienste mitteilten. In München hat es in der Nacht auch ein Zugunglück gegeben. 2 Waggons eines Güterzugs stürzten von einer Brücke etwa 5 Meter in die Tiefe. Dabei wurde eine Person lebensgefährlich verletzt, hieß es von der Polizei. Zum Fußball. Die deutsche Mannschaft bestreitet heute ihr 2. Gruppenspiel bei der WM. Gegner in Toronto ist die Elfenbeinküste. Anstoß ist um 22 Uhr unserer Zeit. Und das Ziel der DFB-Auswahl ist natürlich ein klarer Sieg, sagt Bundestrainer Julian Nagelsmann.
15: Ja, Spiel zu gewinnen wäre sehr wichtig und würde uns sehr freuen. Klar, wir gehen auch so ein Spiel, dass wir es gewinnen wollen. Und ob wir jetzt was in der Startelf ändern, das habe ich ja schon oft gesagt, ich will jetzt nicht immer alles verraten. Aber es gibt jetzt keinen offensichtlichen Grund für uns, für mich, das zu tun.
13: Und bei der WM ziehen die USA nach Mexiko als 2. Gastgeber vorzeitig in die K.O.-Runde ein. Die Amerikaner besiegten Australien mit 2:0. Marokko hat 1:0 gegen Schottland gewonnen und Brasilien besiegte Außenseiter Haiti mit 3:0.
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12: Uns liegen derzeit keine Meldungen vor. Alle aktuellen Staus und Blitzer findet ihr jederzeit auf antenne1.de oder ganz bequem in unserer Antenne 1 App.
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6: Einen schönen Samstag wünschen wir euch.
16: Guten Morgen.
6: Das wird krass bei Wahr oder Bla, denn Wachmacher Azubi Tom erzählt eine Geschichte. Wir finden raus, ob die stimmt oder nicht. Sag schon mal.
16: Ja, ich sag schon mal so, wegen mir musste mal eine Abteilung beim IKEA gesperrt worden.
6: Ja, das wird sehr, sehr spannend, vielleicht aber auch ziemlich gruselig. In 12 Minuten noch eins.
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0: Morgen.
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0: So, Wachmacher Azubi Tom hat gerade eine Geschichte erzählt. Was sagt ihr nochmal bitte?
2: Also, ich habe gerade erzählt, dass der IKEA in Ludwigsburg da eine Abteilung mal evakuiert werden musste. Und der Grund war ganz einfach, ich war nämlich dran schuld. Ihr kennt ja das Spieleparadies und da wurde ich halt untergebracht, damit meine Mama halt in Ruhe einkaufen kann, ja. Da hat's Rutschen, ein Bällebad, alles drum und dran und ich wollte es damals aber für mich allein haben. Und deswegen habe ich dort mein großes Geschäft vollrichtet.
0: Also richtig mitten in den Bällen drin.
2: Ja, und dann hatte ich auch meine Ruhe, weil die ganzen Kinder sind panisch rausgestürmt. Und dann musste mich meine Mama, wie gesagt, sofort aus dem Kinderparadies abholen. Das wurde evakuiert und dann alles gereinigt.
0: Ich hoffe, dass ich richtig liege, weil ich habe ja gesagt, ich glaube, die Geschichte ist wahr. Ich hoffe aber irgendwie auch inständig, dass die Geschichte vielleicht nicht richtig ist, weil ich glaube, dass viele Kinder sonst paralysiert sind bis heute.
2: Ja, soll ich sagen?
0: Ja.
2: Also, die Geschichte ist bla.
0: Boah, zum Glück. Boah.
2: Aber der Joke an dem Ganzen ist, das ist nicht mir passiert, sondern meinem allerbesten Kumpel.
0: Nein.
2: Doch.
0: Der hat.
2: Ja, und der hat am Ende gesagt, dass es nicht war und das ist bis heute der Running Gag.
0: Und wie alt war der? War der auch so?
2: Der war 4 Jahre alt, ja.
0: Und der hat damit. Heidenei. Also, solltet ihr eure Kinder demnächst mal da abgeben wollen, guckt vorher oder schnuppert mal ein bisschen in die Luft, macht euch keine Sorgen.
2: Alles gut. Ganz locker bleiben.
0: Aber schöne Geschichte.
2: Danke.
0: Beschissene Geschichte.
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0: Wachmacher Azubi Tom und ich, wir fühlen uns wie Curaçao. So komplette Verlierer heute, wirklich. Ist ganz krass. Hier ist Hitradio Antenne 1. Wir spielen eine Runde Produkte raten und Kim hat was rausgesucht, aber wir kommen irgendwie nicht drauf, was es ist.
1: Ja, letzte Runde war auch schon schwierig mit euch. Die neue weiß ich jetzt nicht, ob ihr da besser abschneiden werdet. Hey. Passt auf. Sobald es heiß wird, läuft es zur Höchstform auf. Was vorher empfindlich war, ist danach deutlich robuster. So, seid ihr ready?
0: Ja, natürlich.
1: Gut, also dann startet eure Zeit jetzt.
0: So, ich würde jetzt vorschlagen, wie wär's denn mit einem Lehmziegel? So blöd das klingt, aber ja, es ist dann deutlich robuster.
2: Wie kommst du denn darauf
0: und dann
2: jetzt?
0: Auch? Ja, und dann wird's robuster.
1: Nein, stimmt natürlich nicht.
2: Ja. Okay, dann sage ich einen Pizzateig. Auch weich, wird heiß und dann robust.
1: Robust, du nennst doch keinen Pizzateig robust, also, stimmt nicht.
0: Was ist hier mit, wenn man aus Stahl erst flüssig und dann irgendwie sowas vielleicht so?
1: Sag mal, habt ihr auf dem Bau gearbeitet oder was ist los mit euch heute? Ja. Nein.
0: Mach schnell noch einen.
2: Eine Heißklebepistole?
1: Nein, stimmt auch nicht. Völlig falsch.
0: Ja, entschuldige bitte, wo sollen wir das wissen?
1: Ach, Gott sei Dank habt ihr die Community. Da hat sich zum Beispiel schon Ramona aus Bad Mergentheim reingemeldet.
3: Ich würde spontan auf ein Laminiergerät tippen.
1: Tja, weißt du was?
0: Warte mal
1: eine
0: kurz.
1: Frau, ein Wort und das Ding ist richtig. Jawohl.
0: Also, Glückwunsch, Ramona. Sobald es heiß wird, läuft es zur Höchstform auf.
1: Ja.
0: Was vorher empfindlich. Ach so,
1: wird
0: natürlich.
1: Wird es robuster, weil das geht ja dann da durch. Ne? Tak, tak, tak, tak, tak.
0: So.
1: Und dann wird es schön fest, weil es ja dann laminiert ist.
0: Ja, ist ja einfach.
1: Ja, eben.
0: Ja.
1: Habt ihr schlecht gemacht?
0: Ja.
1: Ramona hat es gut gemacht.
0: Das stimmt.
1: Glückwunsch und vielen lieben Dank euch.

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15: Die Schauerreste aus der Nacht lösen sich auf und die Sonne setzt sich durch. Es wird wieder heiß mit maximal 31 bis 38 Grad. Über den Bergen bilden sich einzelne Gewitter. In der Nacht ist es nach letzten Schauern locker bewölkt oder klar. Die Hitzewelle setzt sich dann auch in den nächsten Tagen fort.
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16: Ich bin Katrin Müller. Die USA und der Iran wollen Gespräche über ein Ende des Iran-Kriegs in Gang bringen. Wie mehrere US-Medien berichten, ist der US-Unterhändler Witkoff auf dem Weg in die Schweiz, wo die erste Gesprächsrunde über ein mögliches Atomabkommen stattfinden soll. Diese war eigentlich schon gestern angedacht gewesen, fand aber wegen erneuter gegenseitiger Angriffe zwischen der israelischen Armee und der pro-iranischen Hisbollah-Miliz im Libanon dann doch nicht statt. Zum Monatsende läuft der Tankrabatt aus. Laut einer YouGov-Umfrage halten 7 von 10 Deutschen weitere Erleichterungen, was die hohen Preise angeht, schon für nötig. Dabei würden sich die meisten dafür aussprechen, die Spritsteuersenkung einfach zu verlängern.
17: Zwar ist ein Großteil der Befragten dafür, den Tankrabatt über den 30. Juni hinaus zu verlängern, aber die Maßnahme ist umstritten. Studien zufolge reichen die Mineralölfirmen die Spritsteuersenkung nämlich nicht zu 100% an die Verbraucher weiter. Besser kommen andere Entlastungen an. Einen Spritpreisdeckel halten 3/4 der Befragten für sinnvoll, 8 von 10 wären dafür, die Stromsteuer zu senken und sogar 9 von 10 halten geringere Mehrwertsteuern auf Lebensmittel für die größte Entlastung. Tanja Wagner, Nachrichtenredaktion.
16: Zu einem stärkeren Hochwasser könnte es bei einem Unwetter in Rheinland-Pfalz gekommen sein. Besonders betroffen war der Rhein-Landkreis. Hier stiegen die Pegel der Flüsse Dörsbach, Mühlbach und Ahr binnen kürzester Zeit stark an, wie eine Sprecherin des Kreises mitteilte. Erste Daten legen demnach ein 50-jähriges Hochwasser nahe. Zum Fußball. Die deutsche Nationalmannschaft bestreitet heute ihr 2. Gruppenspiel bei dieser WM. Gegner in Toronto ist die Elfenbeinküste. Anstoß ist um 22 Uhr unserer Zeit.
18: Mit einem Sieg kann Deutschland vorzeitig das Ticket lösen für die K.O.-Runde. Es wäre das erste Mal seit dem WM-Sieg 2014. Doch die Elfenbeinküste ist ein harter Brocken. Vor allem die Offensive um Leipzig-Superstar Jan Diomande dürfte die deutsche Abwehr vor Probleme stellen. Bundestrainer Nagelsmann dürfte dieselbe Startelf bringen wie gegen Curaçao. Es gäbe keinen Grund, etwas zu ändern. Aus Toronto, Thomas Bremser.
16: Und die USA ziehen nach Mexiko als zweiter Gastgeber vorzeitig in die K.O.-Runde der Fußball-WM ein. Die Amerikaner besiegten Australien mit 2:0. Marokko hat 1:0 gegen Schottland gewonnen. Brasilien besiegte Außenseiter Haiti mit 3:0. Und die Türkei hat gegen Paraguay 0:1 verloren und scheidet nach der WM-Vorrunde aus.
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15: Uns liegen derzeit keine Meldungen vor. Alle aktuellen Staus und Blitzer findet ihr jederzeit auf antenne1.de oder ganz bequem in unserer Antenne 1 App.
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19: 1. Schön, dass ihr da seid.
20: Guten Morgen.
21: Hi. Guten Morgen.
19: Das wird so heftig spannend bei Hit the Spot. Kim singt bei einem Hit mit, der wird immer leiser, ist dann nicht mehr zu hören. Sie singt aber weiter und irgendwann setzt dieser Hit wieder ein. Und genau diese Stelle muss sie treffen. Ob sie es schafft, wir hören uns das an in 12 Minuten.
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1: Das ist jetzt der spannendste Augenblick an diesem Morgen.
2: Ja.
1: Kim singt gleich zu einem Hit mit. Dieser Hit wird immer leiser, verschwindet irgendwann ganz und dann singt Kim weiter. Na, völlig in die Stille.
2: Ja.
1: Und wenn der Hit wieder einsetzt, muss sie genau diesen Punkt treffen. Und das hast du bis jetzt oft gut gemacht. Ob du es diesmal schaffst zu Pink mit Raise Your Glass, werden wir jetzt erleben. Achtung, leg dich drauf, komm mach.
2: Okay.

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1: Wir halten es mal fest. Kim kann es einfach, oder?
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0: Das weiß nur einer, unser Wachmacher Azubi Tom, der hat sich nämlich da mal reingefuchst. Was
1: ja,
0: los?
1: Es gibt nämlich einen Desserttrend im Netz, Tiramisu in unter einer Minute.
0: Hör, wie soll das denn gehen?
2: Hä, also ja, indem du das kaufst.
0: Mein Schwiegervater macht das beste Tiramisu, was ich hier kenne, und der braucht dafür Stunden, also gefühlt.
2: Das hatte ich noch nicht probiert.
1: Also alles, was ihr dafür braucht, ist Skier, eine Kaffeemaschine, Kakaopulver und Butterkekse. Ihr haut euch den einfach auf, den Skierbecher, macht da Espresso rein, je nachdem, wie viel Kaffee ihr da halt drin haben wollt.
2: Aha.
1: Dann rührt ihr das Ganze um und dann haut ihr die Kekse, diese Butterkekse, in den Skierbecher, steckt ihr da einfach rein. Die werden dann später dadurch weich. Am Schluss macht ihr noch Kakaopulver drüber und fertig habt ihr ein richtig geiles Tiramisu in unter einer Minute.
0: So, zwei Dinge muss ich sagen. Erstens, mein Schwiegervater wird sagen, das taucht nichts. Und das Zweite ist, das ging so schnell. Hast du das nochmal verlangsamt für alle, die es gerne haben möchten?
1: Also, ihr nehmt den Skierbecher.
0: Nein, ich meine, jetzt kann man es vielleicht schicken.
1: Ja,
2: das wollte er doch sagen.
0: Wir wollen nicht von vorne jetzt nochmal.
1: Wenn ihr das nachmachen wollt, genau, dann schickt uns jetzt eine WhatsApp an die 08000 75 7000 und dann schicke ich euch ein Video zu.
2: Ganz so. Kurz, macht mir einer von euch das für morgen?
0: Dauert doch noch eine Minute, kann er doch jetzt machen, oder?

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6: Heute wird es wieder heiß, die Sonne setzt sich durch, die Temperaturen steigen auf bis zu 38 Grad. Über den Bergen sind einzelne Gewitter möglich. Die Hitzewelle hält noch bis Dienstag an, mit viel Sonne und nachmittags wieder Gewittern über den Bergen.
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7: Ich bin Katrin Müller. Bei einem Blitzeinschlag während eines Sportfests in Rastatt südlich von Karlsruhe sind 9 Menschen verletzt worden. 6 von ihnen kamen in ein Krankenhaus, wie ein Polizeisprecher sagte. In Lebensgefahr schwebt demnach jedoch niemand. Auch in Münsingen im Kreis Reutlingen gab es einen Blitzeinschlag auf einem Sportplatz. Eine Frau wurde leicht verletzt. Wohngeldempfänger müssen damit rechnen, dass ihnen die Leistung gekürzt wird oder sie bald keine Berechtigung mehr darauf haben. Das kündigte Bundesbauministerin Verena Huberts in der Rheinischen Post an. Die Kürzungen beim Wohngeld würden leider alle bisherigen Empfänger betreffen, sagte Huberts.
8: Ein Drittel der bisherigen Haushalte mit Wohngeld werde rausfallen, sagt Huberts. Als Grund nennt die Bundesbauministerin, der Bund müsse beim Wohngeld 1 Milliarde Euro sparen, eine weitere Milliarde die Länder. Bestehende Bescheide sind nicht betroffen. Die Bewilligungen gelten in der Regel jeweils für 12 Monate. Mit einem neuen Antrag könnte sich die Lage also für die Einzelnen ändern. Dem Statistischen Bundesamt zufolge beziehen vor allem Rentner und Familienwohngeld. Lea Matschulat, Nachrichtenredaktion.
7: Die USA und der Iran wollen Gespräche über ein Ende des Iran-Kriegs in Gang bringen. Wie mehrere US-Medien berichten, ist der US-Unterhändler Bitkoff auf dem Weg in die Schweiz, wo die erste Gesprächsrunde über ein mögliches Atomabkommen stattfinden soll. Die war eigentlich schon gestern angedacht gewesen, fand aber wegen erneuter gegenseitiger Angriffe zwischen der israelischen Armee und der pro-iranischen Hisbollah-Miliz im Libanon dann doch nicht statt. Auch Irans Außenminister Araghchi plane heute in die Schweiz zu reisen, heißt es. Zum Fußball. Die deutsche Mannschaft bestreitet heute ihr 2. Gruppenspiel bei der WM. Gegner in Toronto ist die Elfenbeinküste. Anstoß ist um 22 Uhr unserer Zeit. Und das Ziel der DFB-Auswahl ist natürlich ein klarer Sieg, sagt Bundestrainer Julian Nagelsmann.
9: Ja, Spiel zu gewinnen wäre sehr wichtig und würde uns sehr freuen. Klar, wir gehen auch so ein Spiel, dass wir es gewinnen wollen. Und ob wir jetzt was in der Startelf ändern, das habe ich ja schon oft gesagt, ich will jetzt nicht immer alles verraten. Aber es gibt jetzt keinen offensichtlichen Grund für uns, für mich, das zu tun.
7: Und bei der WM ziehen die USA nach Mexiko als 2. Gastgeber vorzeitig in die K.O.-Runde ein. Die Amerikaner besiegten Australien mit 2:0. Marokko hat 1:0 gegen Schottland gewonnen. Brasilien besiegte Außenseiter Haiti mit 3:0. Und die Türkei hat gegen Paraguay 0:1 verloren und scheidet nach der WM-Vorrunde aus.
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6: Uns liegen derzeit keine Meldungen vor. Alle aktuellen Staus und Blitzer findet ihr jederzeit auf antenne1.de oder ganz bequem in unserer Antenne 1 App.
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0: Das ist der neue Samstag mit Susanka hier bei Hitradio Antenne 1.
1: Wir sprechen ja heute am Wochenende übers Kochen. Das ist ein Thema, damit beschäftigen wir uns. Viele von euch gehen ja vielleicht auch gerade einkaufen. Und da lässt man sich doch gerne mal inspirieren. Wir fragen euch auch nach euren Lieblingsgerichten. Und ich kam jetzt ein bisschen ins Staunen.
0: Denn Antje aus Böblingen, die kann auch bei diesen Temperaturen Folgendes essen.
2: Entenbraten, ganz knusprig die Brust. Und dazu selbstgemachten Rotkohl und natürlich Knödel. Wir lieben es.
1: Okay, wenn dann doch nochmal gegrillt wird, wie quasi jeden Tag, dann kommt bei Heinz aber auch mal was anderes auf den Grill als nur Fleisch.
3: Also wenn ich im Sommer grille, dann kommt bei mir auch leichte Sachen drauf. Ja, Auberginen, Zucchinis, Paprika, Champignons, ganz wichtig. 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

0: Wohin geht's im Urlaub in diese... Wohin geht's in den Urlaub in diesem Jahr? Hier ist Hit Radio Antenne 1. Ich wünsche einen schönen Samstag. Der Sommer ist da, morgen sogar kalendarisch bestätigt. Der kalendarische Sommerbeginn morgen. Und ich frage euch heute unter anderem, habt ihr schon Sommerurlaub geplant? Meldet euch gerne über die 08000 75 7000. Sabine aus Crailsheim und David aus Villingen.
1: Ich sage nur Ostsee, Ostsee, Ostsee, Ostsee, Ostsee, Ostsee, Ostsee. Und nicht nur dieses Jahr, also öfter auch mal am Wochenende oder selbst im Winter. Ostsee, Ostsee.
2: Ja, ich fahre diesen Sommer auch in den Urlaub und zwar schon am Sonntag in den Bayerischen Wald, direkt an der tschechischen Grenze. Da werden wir natürlich auch die Gegend erforschen und wir haben natürlich auch dann einen Tagesausflug.

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11: Heute wird es wieder heiß, die Sonne setzt sich durch, die Temperaturen steigen auf bis zu 38 Grad. Über den Bergen sind einzelne Gewitter möglich. Die Hitzewelle hält noch bis Dienstag an, mit viel Sonne und nachmittags wieder Gewittern über den Bergen.
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12: Ich bin Katrin Müller. Bei einem Blitzeinschlag während eines Sportfests in Rastatt südlich von Karlsruhe sind 9 Menschen verletzt worden. 6 von ihnen kamen in ein Krankenhaus, wie ein Polizeisprecher sagte. In Lebensgefahr schwebt demnach jedoch niemand. Auch in Münsingen im Kreis Reutlingen gab es einen Blitzeinschlag auf einem Sportplatz. Eine Frau wurde leicht verletzt. Wohngeldempfänger müssen damit rechnen, dass ihnen die Leistung gekürzt wird oder sie bald keine Berechtigung mehr darauf haben. Das kündigte Bundesbauministerin Verena Huberts in der Rheinischen Post an. Die Kürzungen beim Wohngeld würden leider alle bisherigen Empfänger betreffen, sagt Huberts.
13: Ein Drittel der bisherigen Haushalte mit Wohngeld werde rausfallen, sagt Huberts. Als Grund nennt die Bundesbauministerin, der Bund müsse beim Wohngeld 1 Milliarde Euro sparen, eine weitere Milliarde die Länder. Bestehende Bescheide sind nicht betroffen. Die Bewilligungen gelten in der Regel jeweils für 12 Monate. Mit einem neuen Antrag könnte sich die Lage also für die Einzelnen ändern. Dem Statistischen Bundesamt zufolge beziehen vor allem Rentner und Familien Wohngeld. Lea Matschulat, Nachrichtenredaktion.
12: Die USA und der Iran wollen Gespräche über ein Ende des Iran-Kriegs in Gang bringen. Wie mehrere US-Medien berichten, ist der US-Unterhändler Witkoff auf dem Weg in die Schweiz, wo die erste Gesprächsrunde über ein mögliches Atomabkommen stattfinden soll. Die war eigentlich schon gestern angedacht gewesen, fand aber wegen erneuter gegenseitiger Angriffe zwischen der israelischen Armee und der pro-iranischen Hisbollah-Miliz im Libanon dann doch nicht statt. Auch Irans Außenminister Araghchi plane heute, in die Schweiz zu reisen, heißt es. Zum Fußball. Die deutsche Mannschaft bestreitet heute ihr 2. Gruppenspiel bei der WM. Gegner in Toronto ist die Elfenbeinküste. Anstoß ist um 22 Uhr unserer Zeit. Und das Ziel der DFB-Auswahl ist natürlich ein klarer Sieg, sagt Bundestrainer Julian Nagelsmann.
14: Ja, Spiel zu gewinnen wäre sehr wichtig und würde uns sehr freuen. Klar, wir gehen auch so ein Spiel, dass wir es gewinnen wollen. Und ob wir jetzt was in der Startelf ändern, das habe ich ja schon oft gesagt, ich will jetzt nicht mal alles verraten. Aber es gibt jetzt keinen offensichtlichen Grund für uns, für mich, das zu tun.
12: Und bei der WM ziehen die USA nach Mexiko als zweiter Gastgeber vorzeitig in die K.O.-Runde ein. Die Amerikaner besiegten Australien mit 2:0. Marokko hat 1:0 gegen Schottland gewonnen. Brasilien besiegte Außenseiter Haiti mit 3:0. Und die Türkei hat gegen Paraguay 0:1 verloren und scheidet nach der WM-Vorrunde aus.
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11: Uns liegen derzeit keine Meldungen vor. Alle aktuellen Staus und Blitzer findet ihr jederzeit auf antenne1.de oder ganz bequem in unserer Antenne 1 App.
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0: Sommerrezepte, darum geht's unter anderem heute hier bei Hitradio Antenne 1. Es ist heiß draußen. Vielleicht müsst ihr trotzdem zum Supermarkt heute fahren und irgendwas einkaufen. Und vielleicht gibt's ja auch mal was anderes als Grillfleisch. Den Grill schmeißen wir ja ohnehin in den nächsten Wochen häufiger an. 08.075.7000. Anita aus Stuttgart, du hast eine gute Idee. Hi.
1: Hi, grüß dich, Susanka.
0: Du bist ja Polin, das muss man vorweg schicken. Deswegen bringst du aus deiner Heimat ein Rezept mit und das ist echt spannend.
1: Genau, das ist eine polnische Gurkensuppe. Also auf Polnisch heißt sie Suppa Ogórkowa und die wird auch so Salzdillgurken gemacht, Kartoffeln drin und ein bisschen Sahne, frischer Dill. Und mir persönlich schmeckt sie im Sommer auch kalt sehr, sehr gut.
0: Moment mal, Salzdillgurken, das sind schon die normalen Salatgurken, oder?
1: Nee, das sind diese eingelegten. Es gibt ja diese Essiggurken und dann gibt es so Salzgurken, richtig salzige eingelegte Gurken und die werden dann da reingemacht. Also es gibt die mittlerweile auch in sämtlichen Supermärkten, nennt sich eben Salzdillgurken oder klar, natürlich in diesen Ostblockläden, da kriegst du es überall.
0: Erzähl mal allen, was es noch so in den Ostblockläden gibt.
1: Oh, viele Süßigkeiten, verschiedene Süßigkeiten, ansonsten viel geräucherter Fisch und also viel Alkohol natürlich.
0: Klar.
1: Alkohol. natürlich, genau. Und vor allem auch diese Wurst. Also unsere Wurst oder unser Aufschnitt ist viel mehr gewürzt, würde ich jetzt behaupten, wie hier der Deutsche.
0: Okay. Genau. Du hast auch noch weitere Rezepte für uns für diesen Sommer. Wir reden später weiter.

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0: Euch einen schönen heißen Samstag. Hier ist Hitradio Antenne 1. Anita aus Stuttgart, die hat uns gerade ein gutes Sommerrezept empfohlen. Über die 08.075.7000. Eine polnische Gurkensuppe kommt aus deiner Heimat. Und erzähl mal, was kommt bei dir noch im Sommer auf den Tisch?
1: Also was wir total gern mögen, wenn wir an See sind, einfach Wraps. Die gibt es ja überall fertig zu kaufen. Protein-Wraps oder Weizen-Tortillas. Die einfach mit verschiedensten Soßen oder irgendwas, was man im Kühlschrank hat. Da kann man kalte Schnitzel reinschnibbeln. Man kann einfach nur Rucola, Tomate, Mozzarella, bisschen Soße drüber einwickeln in die Kühltasche. Schmeckt mega.
0: Das stimmt. Vor allem ist es so easy und es ist sogar auch relativ... Also die ganzen Fitness-Influencer schwören ja auch da drauf.
1: Ja, genau.
0: Das ist auch nicht schlecht. Ja, cool. Und gibt es denn irgendein Getränk, was du jetzt im Sommer besonders bevorzugst, außer polnischen Wodka?
1: Also was ich total gern mag, ist einfach frische Minze aus meinem Hochbeet. Frische Minze aufgießen mit Wasser, ein paar Stunden ziehen lassen.
0: Ja.
1: Eiswürfel rein, ein paar Scheiben Zitrone, fertig.
0: Sehr schön. Und dann na zdrowie.
1: Und dann na zdrowie, genau.
0: Sehr schön. Dann dir noch ein schönes Wochenende und viel Spaß heute und morgen noch beim Kochen.
1: Dankeschön, dir auch, Susanka.

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15: Heute wird es wieder heiß, die Sonne setzt sich durch, die Temperaturen steigen auf bis zu 38 Grad. Über den Bergen sind einzelne Gewitter möglich. Die Hitzewelle hält noch bis Dienstag an, mit viel Sonne und nachmittags wieder Gewittern über den Bergen.
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16: Ich bin Katrin Müller. Bei einem Blitzeinschlag während eines Sportfests in Rastatt südlich von Karlsruhe sind 9 Menschen verletzt worden. 6 von ihnen kamen in ein Krankenhaus, wie ein Polizeisprecher sagte. In Lebensgefahr schwebt demnach jedoch niemand. Auch in Münsingen im Kreis Reutlingen gab es einen Blitzeinschlag auf einem Sportplatz. Eine Frau wurde leicht verletzt. Wohngeldempfänger müssen damit rechnen, dass ihnen die Leistung gekürzt wird oder sie bald keine Berechtigung mehr darauf haben. Das kündigte Bundesbauministerin Verena Huberts in der Rheinischen Post an. Die Kürzungen beim Wohngeld würden leider alle bisherigen Empfänger betreffen, sagte Huberts.
17: Ein Drittel der bisherigen Haushalte mit Wohngeld werde rausfallen, sagt Huberts. Als Grund nennt die Bundesbauministerin, der Bund müsse beim Wohngeld 1 Milliarde Euro sparen, eine weitere Milliarde die Länder. Bestehende Bescheide sind nicht betroffen. Die Bewilligungen gelten in der Regel jeweils für 12 Monate. Mit einem neuen Antrag könnte sich die Lage also für die Einzelnen ändern. Dem Statistischen Bundesamt zufolge beziehen vor allem Rentner und Familienwohngeld. Lea Matschulat, Nachrichtenredaktion.
16: Die USA und der Iran wollen Gespräche über ein Ende des Iran-Kriegs in Gang bringen. Wie mehrere US-Medien berichten, ist der US-Unterhändler Witkoff auf dem Weg in die Schweiz, wo die erste Gesprächsrunde über ein mögliches Atomabkommen stattfinden soll. Die war eigentlich schon gestern angedacht gewesen, fand aber wegen erneuter gegenseitiger Angriffe zwischen der israelischen Armee und der pro-iranischen Hisbollah-Miliz im Libanon dann doch nicht statt. Auch Irans Außenminister Araghchi plane heute in die Schweiz zu reisen, heißt es. Zum Fußball. Die deutsche Mannschaft bestreitet heute ihr zweites Gruppenspiel bei der WM. Gegner in Toronto ist die Elfenbeinküste. Anstoß ist um 22 Uhr unserer Zeit. Und das Ziel der DFB-Auswahl ist natürlich ein klarer Sieg, sagt Bundestrainer Julian Nagelsmann.
12: Ja, Spiel zu gewinnen wäre sehr wichtig und würde uns sehr freuen. Klar, wir gehen auch so ein Spiel, dass wir es gewinnen wollen. Und ob wir jetzt was in der Startelf ändern, das habe ich ja schon oft gesagt, ich will jetzt nicht mal alles verraten. Aber es gibt jetzt keinen offensichtlichen Grund für uns, für mich, das zu tun.
16: Und bei der WM ziehen die USA nach Mexiko als zweiter Gastgeber vorzeitig in die K.O.-Runde ein. Die Amerikaner besiegten Australien mit 2:0. Marokko hat 1:0 gegen Schottland gewonnen. Brasilien besiegte Außenseiter Haiti mit 3:0. Und die Türkei hat gegen Paraguay 0:1 verloren und scheidet nach der WM-Vorrunde aus.
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15: Uns liegen derzeit keine Meldungen vor. Alle aktuellen Staus und Blitzer findet ihr jederzeit auf antenne1.de oder ganz bequem in unserer Antenne 1 App.
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0: geht denn die Reise? Das ist meine Frage heute hier bei Hitradio Antenne 1. Ich wünsche einen schönen Samstag. Es ist heiß draußen. Morgen kalendarischer Sommerbeginn. Und ich würde ganz gern von euch mal hören, habt ihr schon Sommerurlaub geplant? Meldet euch gerne über die 08075 7000. Anja aus Aalen und Nico aus Pforzheim.
1: Hallo, hallo. Wir fliegen dieses Jahr tatsächlich mal wieder in die Türkei. Machen dort eine Woche Urlaub. Wir schauen uns 4 Tage Ankara an, weil dort unsere Austauschschülerin wohnt, die hier ein Jahr bei uns in der Familie gelebt hat. Und von Ankara fahren wir dann weiter nach Kappadokien, wo ich dann meinen Geburtstag feiere. Und es wäre kein schöner Geburtstag, wenn ich mir dazu nicht auch eine schöne Ballonfahrt über Kappadokien gönnen würde.
2: Ich fahre mit meiner Familie im Hochsommer, wenn es bestimmt richtig knackig warm wird, ins Eishotel im Karlserlebnisdorf in Rövershagen. Also wir machen sozusagen Winterurlaub im Sommer, verbringen da eine Nacht bei ca. -7 Grad und es wird bestimmt spannend. Aber das macht man ja auch nicht jeden Tag. Ich freue mich schon drauf.

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0: Hier ist jetzt Radio Antenne 1 an diesem heißen Wochenende und ich sammle von euch Sommerrezepte. Was esst ihr denn jetzt, wo die Hitze da ist? 08.075.7000. Und hier kommen noch ein paar Ideen von Andrea, Olli und ein ganz spezielles von Ursula.
1: Also mein absolutes easy peasy Lieblingsrezept ist Spargel. Und zwar vom Grill. Wir schlagen den Spargel in Alufolie ein, geben einen Hauch Butter, ein bisschen Salz, ganz wenig Pfeffer und einen Spritzer Zitronensaft dazu. Und das war's. Eingewickelt auf den Grill und er ist einfach ein Gedicht.
2: Also was ich im Sommer total gerne esse, sind so leichte Pastagerichte. Beispielsweise Bandnudeln mit so einer leichten Tomaten-Mozzarella-Soße mit frischem Basilikum drin. Das ist total lecker, ist nicht so schwer und für den Sommer eigentlich ideal.
3: Genau zu diesem Thema habe ich gerade erst so ein richtig schönes Bild gesehen. Da waren so 4 Flaschen Bier drauf und drunter stand, 3 Bier ergeben eine Mahlzeit. Ich brauche also 4, weil ich trinke gern zum Essen ein Bier.

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8: Heute ist es wieder heiß, die Sonne scheint, die Temperaturen steigen auf bis zu 38 Grad. Über den Bergen sind einzelne Gewitter möglich. Die Hitzewelle hält noch bis Dienstag an, mit viel Sonne und nachmittags wieder Gewittern über den Bergen.
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9: Ich bin Katrin Müller. Schwere Unwetter sind über weite Teile Deutschlands hinweggezogen. In Baden-Württemberg wurden 9 Menschen durch einen Blitzeinschlag bei einem Sportfest in Rastatt verletzt. In Rheinland-Pfalz kam es teils zu schweren Überschwemmungen. Besonders betroffen war der Rhein-Lahn-Kreis.
10: Das Unwetter überrascht mehrere Sportler, während sie in ihren Zelten sitzen. Auf dem Sportplatz findet an diesem Wochenende ein Handballturnier statt. 6 der Verletzten in Baden-Württemberg werden im Krankenhaus behandelt. Lebensgefahr bestehe bei keinem, heißt es von der Polizei. Mindestens 13 Menschen werden nahe Flensburg verletzt, als ein Sturm über ein Festivalgelände fegt. Und im Rhein-Lahn-Kreis und Umgebung gibt es heftige Überschwemmungen, wie sie statistisch gesehen nur alle 50 Jahre vorkommen. Lea Matschulat, Nachrichtenredaktion.
9: Wie funktioniert Regieren? Beim Tag der offenen Tür der Bundesregierung haben Besucher dieses Wochenende wieder die Chance, Einblicke in den Arbeitsalltag von Politikern zu gewinnen. Das diesjährige Motto lautet: Das kann Deutschland.
11: Bundeskanzleramt und Ministerien, überall können die Besucher rein. Teils gibt es sogar Rundgänge mit Ministerbegleitung, zum Beispiel im Entwicklungs- oder Landwirtschaftsministerium. Einer der Höhepunkte auch die Gesprächsrunde mit Friedrich Merz morgen im Bundeskanzleramt. Viele Minister nutzen die Gelegenheit für Talkrunden oder Bürgerdialoge, wie zum Beispiel Finanzminister Klingbeil oder Bauministerin Huberts. Forschungsministerin Beer hat sich noch Gäste eingeladen, die Astronauten Alexander Gerst und Matthias Maurer und Ex-Profi Fußballer und Podcaster Felix Groß. Aus Berlin, Thomas Thonfeld.
9: Dramatische Bilder aus der Nacht. 2 Waggons eines Güterzugs sind in München von einer Brücke etwa 5 Meter in die Tiefe gestürzt. Dabei wurde eine Person lebensgefährlich verletzt, teilte die Polizei mit. Demnach stießen 2 Güterzüge beim Rangieren auf der Eisenbahnbrücke zusammen. Durch die Kollision entgleiste einer der Züge, woraufhin 2 Waggons von der Brücke stürzten. Das Unglück ereignete sich auf einer Strecke, die ausschließlich von Güterzügen genutzt wird. Einschränkungen im Regional- oder Fernverkehr der Bahn gibt es deshalb nicht. Zum Fußball. Die deutsche Mannschaft bestreitet heute ihr 2. Gruppenspiel bei dieser WM. Gegner in Toronto ist die Elfenbeinküste. Anstoß ist um 22 Uhr unserer Zeit.
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12: Die A8 Stuttgart Richtung München. Zwischen Stuttgart Flughafen, Messe und Esslingen 6 Kilometer Stau. Hier kommen gut 10 Minuten Fahrzeit obendrauf. Das gleiche auf der A8 Richtung München zwischen Eichelberg und Hohenstadt. Hier momentan 10 Kilometer stockender Verkehr. Nochmal A8 Richtung Karlsruhe dieses Mal. Zwischen Heimsheim und Pforzheim Nord 9 Kilometer stockender Verkehr. 15 Minuten macht's hier plus. Und nochmal auf der A81 Richtung Heilbronn. Zwischen Pleitelsheim und Ilsfeld 6 Kilometer Stau. Ebenfalls um die 15 Minuten, die es hier momentan länger braucht. 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

0: 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Wunderschönen Samstagmorgen, das ist Hitradio Antenne 1. Ich bin Susanka. Leute, es wird heiß, es ist heiß. Man merkt es richtig und ich frage euch heute nicht nur nach euren Lieblingssommerrezepten, sondern würde auch gern wissen, wo geht's denn in diesem Sommer in Urlaub hin? Habt ihr was geplant? Meldet euch gerne über die 08000 75 7000 sowie Jessica aus Böblingen.
1: Hi, wir haben einen Van und wir entscheiden immer in allerletzter Minute. Wir denken immer, dass wir uns vorher was überlegt haben und dann wirft doch einer was anderes ein. Momentan ist von polnischer Ostsee bis Bosnien, aktuell ist noch eingeworfen worden, Balaton in Ungarn, alles dabei und wer weiß, wo wir landen, vielleicht in Spanien, keine

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0: Wohin geht denn die Reise? Das ist meine Frage heute hier bei Hitradio Antenne 1. Schönen Samstag zusammen, ich bin Susanka. Der Sommer ist da, morgen auch der offizielle kalendarische Sommerbeginn. Und ich frage unter anderem heute mal, habt ihr Reisen schon geplant oder lasst ihr alles auf euch zukommen? So wie Mirko aus Vaihingen, der meldet sich über die 08000 75 7000.
1: Ja, ich habe noch gar keinen Sommerurlaub geplant, muss ich ehrlich sagen. Aber ich denke mal, dass ich mal irgendwie so einen Städtetrip mache. Aber wo genau es jetzt hingeht, habe ich mir noch keinen Plan gemacht. Das wird ganz spontan entschieden. Und dann mal schauen. Vielleicht geht's mal nach Berlin oder nach München. Ich weiß es noch nicht. Ich lasse mich da mal so gerne von mir selber überraschen. Wenn man groß was plant, dann wird das sowieso nichts. Dann geht das eh in die Hosen. Und ja, von daher lasse ich alles auf mich zukommen und dann schauen wir mal, wo es hingeht. Judy, das war's kurz. Ich wünsche euch allen einen schönen Tag. Ciao.

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9: Heute ist es wieder heiß, die Sonne scheint, die Temperaturen steigen auf bis zu 38 Grad. Über den Bergen sind einzelne Gewitter möglich. Die Hitzewelle hält noch bis Dienstag an, mit viel Sonne und nachmittags wieder Gewittern über den Bergen.
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10: Ich bin Katrin Müller. Die deutsche Mannschaft bestreitet heute ihr zweites Gruppenspiel bei der Fußball-WM. Gegner in Toronto ist die Elfenbeinküste. Und das Ziel der DFB-Auswahl ist natürlich ein klarer Sieg, sagt Bundestrainer Julian Nagelsmann.
11: Ja, Spiel zu gewinnen wäre sehr wichtig und würde uns sehr freuen. Klar, wir gehen auch so ein Spiel, dass wir es gewinnen wollen. Und ob wir jetzt was in der Startelf ändern, das habe ich ja schon oft gesagt, ich will jetzt nicht immer alles verraten. Aber es gibt jetzt keinen offensichtlichen Grund für uns, für mich, das zu tun.
10: Anstoß ist heute Abend um 22 Uhr unserer Zeit. Schwere Unwetter sind über weite Teile Deutschlands hinweggezogen. In Baden-Württemberg wurden 9 Menschen durch einen Blitzeinschlag bei einem Sportfest in Rastatt verletzt. In Rheinland-Pfalz kam es teils zu schweren Überschwemmungen. Besonders betroffen war der Rhein-Lahn-Kreis. Die Rede ist von einem Hochwasser, wie es statistisch nur alle 50 Jahre vorkommt. In Schleswig-Holstein wurde in der Nacht südlich von Flensburg ein Festival wegen eines Sturms vorübergehend geräumt. 13 Menschen wurden leicht verletzt. Bald endet der Tankrabatt. Danach sollte es neue Entlastungsmaßnahmen geben, finden rund 70% der Befragten in einer YouGov-Umfrage. Der seit Anfang Mai geltende Tankrabatt soll nach dem Willen der schwarz-roten Regierung im Juli nicht fortgesetzt werden. Mehr als 60% wären aber für eine Verlängerung.
12: Zwar ist ein Großteil der Befragten dafür, den Tankrabatt über den 30. Juni hinaus zu verlängern, aber die Maßnahme ist umstritten. Studien zufolge reichen die Mineralölfirmen die Spritsteuersenkung nämlich nicht zu 100% an die Verbraucher weiter. Gleichzeitig finden nur die wenigsten, dass der Tankrabatt wirklich etwas gebracht hat. Besser kommen andere Entlastungen an. Einen Spritpreisdeckel halten 3/4 der Befragten für sinnvoll. 8 von 10 wären dafür, die Stromsteuer zu senken. Und sogar 9 von 10 halten geringere Mehrwertsteuern auf Lebensmittel für die größte Entlastung. Tanja Wagner, Nachrichtenredaktion.
10: Dramatische Bilder aus der Nacht. Zwei Waggons eines Güterzugs sind in München von einer Brücke etwa 5 Meter in die Tiefe gestürzt. Dabei wurde eine Person lebensgefährlich verletzt, teilte die Polizei mit. Demnach stießen zwei Güterzüge beim Rangieren auf der Eisenbahnbrücke zusammen. Durch die Kollision entgleiste einer der Züge, woraufhin zwei Waggons von der Brücke stürzten. Das Unglück ereignete sich auf einer Strecke, die ausschließlich von Güterzügen genutzt wird. Einschränkungen im Regional- oder Fernverkehr der Bahn gibt es deshalb nicht.
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13: Die A8 Karlsruhe Richtung Stuttgart zwischen Pforzheim West und Pforzheim Ost. Aktuell 4 Kilometer Stau, hier mit einer halben Stunde Zeitverlust rechnen. Nochmal A8, diesmal Richtung München zwischen Stuttgart-Degerloch und Esslingen. 7 Kilometer Stau, hier kommen 15 Minuten Fahrzeit obendrauf. Nochmal A8 Richtung Karlsruhe zwischen Stuttgart Flughafen Messe und dem Kreuz Stuttgart. 7 Kilometer stockender Verkehr, macht einen Plus von 10 Minuten. Und eine halbe Stunde mehr in Plan auf der A8 Richtung Karlsruhe zwischen Heimsheim und Pforzheim Nord. Hier aktuell 10 Kilometer Stau. 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
1: Wir sprechen ja heute am Wochenende übers Kochen. Das ist ein Thema, damit beschäftigen wir uns. Viele von euch gehen ja vielleicht auch gerade einkaufen. Und da lässt man sich doch gerne mal inspirieren. Wir fragen euch auch nach euren Lieblingsgerichten. Und ich kam jetzt ein bisschen ins Staunen, denn Antje aus Böblingen, die kann auch bei diesen Temperaturen Folgendes essen.
2: Entenbraten, ganz knusprig die Brust und dazu selbstgemachten Rotkohl und natürlich Knödel. Wir lieben es.
1: Okay, wenn dann doch nochmal gegrillt wird, wie quasi jeden Tag, dann kommt bei Heinz aber auch mal was anderes auf den Grill als nur Fleisch.
3: Also wenn ich im Sommer grille, dann kommt bei mir auch leichte Sachen drauf. Ja, Auberginen, Zucchinis, Paprika, Champignons, ganz wichtig. Große Zwiebel als Beilage, das gehört einfach dazu im Sommer.

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0: Ihr hört hier Radio Antenne 1 und morgen ist kalendarischer Sommerbeginn. Und zum Sommer gehören auch Festivals. Und gerade im Gange ist das Southside Festival in Neuhausen ob Eck, also im Süden von Baden-Württemberg. Und mittendrin unter anderem meine Kollegin Jette. Bei der Hitze draußen, wie hält man das aus?
1: Es ist auf jeden Fall grenzwertig. Es sind sehr viele Menschen in sehr kurzen Outfits unterwegs. Wir trinken ganz, ganz viel kühles Bier. Und wenn man sich dann irgendwie in Schatten setzt, dann ist es einigermaßen erträglich. Gestern Abend hatten wir ja ein wahnsinnig starkes Unwetter, das dann aber zum Glück irgendwie an uns vorbeigezogen ist und es wurden alle evakuiert. Und jetzt ist aber wieder alles gut, die Stimmung ist bestens. Alle sitzen jetzt gerade hier wieder entspannt vor ihren Zelten und die ersten Biere sind schon geöffnet. Also da können jetzt nur noch zwei sehr, sehr gute Festivaltage auf uns warten.
0: Dankeschön und

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5: Heute ist es wieder richtig heiß, die Sonne scheint, die Temperaturen steigen auf bis zu 38 Grad. Über den Bergen sind einzelne Gewitter möglich, die Hitzewelle hält noch bis Dienstag an, mit viel Sonne und nachmittags wieder Gewittern über den Bergen.
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6: Ich bin Babit Büchner. Das Fußballfieber steigt. In wenigen Stunden spielt die deutsche Nationalmannschaft ihr zweites Gruppenspiel gegen die Elfenbeinküste. Mit einem Sieg würde sie dabei die Titelambitionen untermauern.
7: Es könnte ein wildes Spiel werden hier in Toronto, denn beide Teams sind offensiv stark, haben in der Abwehr aber ihre Probleme. Bundestrainer Nagelsmann warnt vor den schnellen Stürmern von der Elfenbeinküste. Die könnte mit einem Erfolg den Gruppensieg perfekt machen. Wenn Deutschland gewinnt, wäre man sicher in der K.O.-Runde. Die Stimmung hier in Toronto feierlich und friedlich. Die deutschen Fans wollen nachher mit einem gemeinsamen Fanmarsch zum Stadion gehen. Das ist WM-untypisch ein echtes Fußballstadion. Keine Halle, keine Arena. Aus Toronto, Thomas Bremser.
6: Die Hitze verursacht schon Straßenschäden. Auf der Autobahn 13 von Dresden Richtung Schönefelder Kreuz bläht sich laut ADAC der Asphalt auf. Zwischen der Anschlussstelle Duben und Freiwalde darf nur noch 30 km/h gefahren werden, heißt es von der Polizei. Schäden gibt es auch auf der A1 in Richtung Lübeck zwischen Bargteheide und Bad Oldesloe. Hier wurde der beschädigte Fahrstreifen gesperrt. Um über ein Ende des Irankriegs zu sprechen, ist der US-Unterhändler Steve Witkoff Medienberichten zufolge auf dem Weg in die Schweiz. Dort solle eine erste Gesprächsrunde über ein mögliches Atomabkommen stattfinden, heißt es. Die USA und der Iran hatten vor wenigen Tagen ein Rahmenabkommen für ein Ende des Krieges unterzeichnet.
8: Das Rahmenabkommen gibt 60 Tage vor, in denen eine endgültige Vereinbarung für einen Frieden im Irankrieg gefunden werden soll. Die Zeit läuft seit Mittwochabend. Kämpfe zwischen Israel und der pro-iranischen Hisbollah im Libanon hatten einen ersten Gesprächstermin in der Schweiz verzögert. Nun könnte es US-Medienberichten nach an diesem Wochenende dazu kommen. US-Unterhändler Kushner sei bereits in der Schweiz, heißt es. Irans Außenminister Araghchi plane, heute anzureisen. Lea Matschulat, Nachrichtenredaktion.
6: In München sind in der Nacht 2 Waggons eines Güterzugs von einer Brücke etwa 5 Meter in die Tiefe gestürzt. Dabei kam nach Angaben der Polizei 1 Mensch ums Leben. Aus noch ungeklärten Gründen waren 2 Güterzüge beim Rangieren auf der Eisenbahnbrücke zusammengestoßen. Durch die Kollision entgleiste einer der Züge, woraufhin die beiden Waggons von der Brücke fielen.
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5: Die A7 Ulm Richtung Würzburg zwischen Heidenheim und Ahlen-Oberkochen. 9 Kilometer Stau, mindestens 1 Stunde hier mehr einplanen. Die A8 Karlsruhe Richtung Stuttgart zwischen Pforzheim West und Pforzheim Süd. 6 Kilometer Stau, 20 Minuten kommen hier oben drauf. Nochmal A8 Richtung Karlsruhe zwischen Heimsheim und Pforzheim Nord. 8 Kilometer stockender Verkehr, macht einen Plus von 10 Minuten. Und 15 Minuten länger dauert es noch auf der A81 Stuttgart Richtung Singen zwischen Sulz am Neckar und Rottweil. Hier momentan 4 Kilometer Stau. 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
9: Ja, der Hitradio Antenne 1 Soundcheck ist die Show zum Musikentdecken. Jede Woche wühle ich mich durch alle möglichen Neuveröffentlichungen und die schönsten davon, die packe ich auf unsere Playlist. Noch diese Stunde hört ihr die neue von Felix Yen, die geht richtig gut vorwärts. Ich habe euch außerdem den neuen Country-Song von Shibuzi mitgebracht. Den werdet ihr lieben, wenn ihr auch A Bar-Song von ihm liebt. Und gleich nach 2 Hits hört ihr die neue Nummer von Lucas Graham. Vorher wie immer die größte Vielfalt auf der Playlist mit Fastboy und Beautiful Life. Und jetzt einer der besten Hits von heute. Leonie mit Don't Worry. 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

Der Hitradio Antenne, ein Soundcheck. Und Leute, ich schweb ja immer noch auf Wolke 7. Am Mittwoch hatten wir hohen Besuch hier im Sender. When you love someone. Lucas Graham war da und hat in einem ganz kleinen und intimen Kreis einen Auftritt gehabt. Schaut mal auf unserer Hitradio Antenne 1 Instagram-Seite vorbei, da haben wir euch ein kleines Reel davon gepostet. Er hat ein paar bisher unveröffentlichte Songs von seinem kommenden Album gespielt und ich glaube, ich kann für alle sprechen, die da waren. Wir waren absolut geflasht. Lukas ist so nahbar, einfach so normal. Das hat sich angefühlt, wie als wäre einfach ein guter Kumpel da, total am Boden geblieben. Und das, obwohl er ja ein weltweit gefeierter Superstar ist. Ein Song vom kommenden Album, den habe ich euch jetzt mitgebracht. Der macht richtig Bock auf mehr. Hier ist Lucas Graham mit Second Chance, ganz neu, bei Hitradio Antenne 1.

Hitradio Antenne 1 Soundcheck hier und wir reisen jetzt einmal zusammen in den Wilden Westen. Shaboozey lädt uns auf seinem neuen Song nämlich direkt zu einer Feier im Saloon ein. Der Song ist Teil seines kommenden Albums The Outlaw Cherry Lee and Other Western Tales, so soll das heißen. Und es ist quasi wie so ein Western-Film, nur eben für die Ohren. Es geht um Cherry Lee, das ist die Tochter von einem Sheriff, der allerdings ermordet wurde. Sie will also natürlich Rache üben und verliebt sich dabei ausgerechnet in einen Typen aus der gegnerischen Gang. Am 31. Juli kommt das Album raus. Den zweiten Vorgeschmack darauf hat Shaboozey jetzt frisch veröffentlicht und ich finde, der macht nochmal 1000 Mal mehr Bock auf dieses Album. Wenn ihr A Bar Song von ihm liebt, dann werdet ihr den neuen Song, glaube ich, auch sehr, sehr doll lieben. Hier ist Cowgirl, die ganz neue Nummer von Shaboozey. Zuerst gehört bei Hitradio Antenne 1.

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Das ist die wohl verrückteste Zusammenarbeit des Jahres. Ihr hört in Hitradio Antenne 1 Soundcheck Kaigo und Dan Timinski. Ja, Kaigo brauche ich, glaube ich, nicht groß erklären. Ist ein DJ, kommt aus Norwegen und ist Pionier und Mitbegründer des Genres Tropical House. So, und bei Dan Timinski, da wird's spannend. Der ist nämlich Bluegrass-Musiker. Das musste ich auch erst mal nachschauen, was genau das überhaupt ist. Es ist eine Unterkategorie von Country-Musik. Das ist nochmal eine Nummer akustischer, es ist sehr schnell, es klingt echt wie so richtiger Redneck-Country. Ja, und Dan Timinski ist da einer der führenden Musiker auf diesem Genre. Wie aber passen Tropical House und Bluegrass-Country-Musik zusammen? Das zeigen die beiden uns jetzt. Und so viel sei schon mal verraten, es passt ganz perfekt zusammen. Hier sind Kaigo und Dan Timinski mit Heaven on Your Mind, neu bei Hitradio Antenne 1. 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

Der Hitradio Antenne, ein Soundcheck hier, jetzt mit einem Song, der krankes Hitpotenzial hat. Felix Jähn und Omar Rudberg mit Siren. Ja, Felix Jähn, den kennt ihr sowieso alle, einer der erfolgreichsten DJs Deutschlands. Omar Rudberg ist ein total spannender Newcomer. Er kommt aus Venezuela, ist in Schweden aufgewachsen und ist da auch schon ein richtiger Star. Seit er 15 ist, macht er Musik, heute ist er 28. Er hat Sarah Larsson letztes Jahr auf Tour begleitet und steht jetzt kurz vor seinem internationalen Durchbruch. Und hört euch mal bitte seine Stimme an. Die ist so warm und einnehmend. Ich finde, da fühlt man sich instant total wohl. Erinnert mich hier und da so ein bisschen an Justin Bieber. Der Song insgesamt ist auch total smooth und trotzdem emotional sehr aufgeladen. Ist, finde ich, ein Song für lange Sommernächte und geile Rooftop-Partys.

0: Live-Radio Antenne 1. Das ist die vielfältigste Playlist in Baden-Württemberg. Wir gönnen uns gleich Taylor Swift mit ihrer Hommage an Elizabeth Taylor. Einer der besten Hits von heute und ganz frisch im Hitradio Antenne 1 Soundcheck dabei, könnte, finde ich, auch eine Fußball-WM-Hymne sein. Ray Dalton mit Go That High. Die beiden und natürlich noch ganz viel mehr hört ihr gleich.
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14: Heute ist es wieder richtig heiß, die Sonne scheint, die Temperaturen steigen auf bis zu 38 Grad. Über den Bergen sind einzelne Gewitter möglich, die Hitzewelle hält noch bis Dienstag an, mit viel Sonne und nachmittags wieder Gewittern über den Bergen.
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15: Ich bin Babette Büchner. In vielen Regionen in Deutschland hat es schwere Unwetter gegeben. In Rheinland-Pfalz kam es teils zu schweren Überschwemmungen. Besonders betroffen war der Rhein-Lahn-Kreis. Eine Sprecherin sprach nach vorläufigen Daten von einem Hochwasser, wie es statistisch nur alle 50 Jahre vorkommt.
16: Die Pegelstände mehrerer Flüsse stiegen innerhalb kürzester Zeit stark an. Die Feuerwehr wurde etliche Male gerufen, größere Schäden blieben glücklicherweise aus. Betroffen war auch der Norden. Ein Festival mit rund 5000 Besuchern in Fjöl südlich von Flensburg ist in der Nacht wegen eines Sturms geräumt worden. Es gab mehrere Leichtverletzte. Und im baden-württembergischen Rastatt sind bei einem Blitzeinschlag während eines Sportfests 9 Personen verletzt worden. Dort zelteten mehrere Menschen auf einem Sportplatz, als ein starkes Unwetter über die Region zog. David Riemer, Nachrichtenredaktion.
15: Auf dem Bundesparteitag der Linken wollen die Delegierten am Nachmittag eine neue Doppelspitze wählen. Die Co-Vorsitzende Ines Schwertner will sich im Amt bestätigen lassen. Jan van Aken hatte aus gesundheitlichen Gründen seinen Rückzug vom Parteivorsitz angekündigt. Der Bundestagsabgeordnete Luigi Pantisano kandidiert für seine Nachfolge. Wann wird weiter zwischen den USA und dem Iran verhandelt? Der pakistanische Innenminister ist in den Iran gereist, um das mit der dortigen Führung zu besprechen. Pakistan fungiert seit April offiziell als Vermittler zwischen den Kriegsgegnern. Die Kämpfe im Libanon belasten unterdessen weitere Verhandlungen. Trotz einer geltenden Waffenruhe berichten libanesische Medien von neuen israelischen Luftangriffen. Und zum Sport. Das Fußballfieber steigt. Die deutsche Mannschaft bestreitet in wenigen Stunden ihr zweites Gruppenspiel bei der Fußball-WM. Gegner in Toronto ist die Elfenbeinküste. Und das Ziel der DFB-Auswahl ist natürlich ein klarer Sieg, sagt Bundestrainer Julian Nagelsmann.
17: Ja, Spiel zu gewinnen wäre sehr wichtig und würde uns sehr freuen. Wir gehen auch so ein Spiel, dass wir es gewinnen wollen. Und ob wir jetzt was in der Startelf ändern, das habe ich ja schon oft gesagt, ich will jetzt nicht immer alles verraten. Aber es gibt jetzt keinen offensichtlichen Grund für uns, für mich, das zu tun.
15: Anstoß ist heute Abend um 22 Uhr unserer Zeit.
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14: Die A7 Ulm Richtung Würzburg zwischen Heidenheim und Ahlen-Oberkrochen, hier 9 Kilometer Stau, macht einen Plus von gut einer halben Stunde. Die A8 Karlsruhe Richtung Stuttgart zwischen Pforzheim West und Pforzheim Süd, 5 Kilometer Stau, macht einen Plus von 40 Minuten. Und die A8 Richtung Karlsruhe zwischen Heimsheim und Pforzheim Nord, 7 Kilometer Stau, dauert hier ca. 20 Minuten länger. 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
0: Zweite Stunde Hitradio Antenne 1 Soundcheck. Ich habe noch eine ganze Menge neuer Songs für euch dabei, die ihr unbedingt gehört haben solltet. Unter anderem habe ich die Mega-Party-Hymne von Alesso und One Republic auf der Playlist. Dann habe ich Newcomerin Maisie Peters dabei. Die wurde von Ed Sheeran höchstpersönlich entdeckt. Und dann, schon nach zwei Hits, habe ich die neue von Ray Dalton für euch auf der Playlist. Das finde ich eine totale Sommer-, vielleicht sogar Fußball-WM-Hymne. Vorher gibt es einen Zehner von The Weeknd und jetzt für euch einer der besten Hits von heute. Taylor Swift mit Elizabeth Taylor.

0: der Hitradio Antenne 1 Soundcheck und ich glaube, ich habe die Fußball-WM-Hymne 2026 gefunden. Ohne Scheiß, Leute, der Song von Ray Dalton, der hört sich an wie ein Song, der extra für eine WM geschrieben wurde. Und wenn ihr mich fragt, dann kann Shakira dagegen echt einpacken. Wisst ihr, bei Shakira fehlt mir so ein bisschen die Power, bei Ray Dalton ist die 100% da. Der Song klingt euphorisch, der klingt nach Aufbruch, es geht um Zusammenhalt. Long story short, der hat alles, was ein guter WM-Song braucht. Ganz neu bei Hitradio Antenne 1.
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Ed Sheeran hat sie entdeckt. Jetzt erobert sie die ganze Welt. Ihr hört den Hitradio Antenne, ein Soundcheck. Ja, Maisie Peters. Früher hat sie klassisch, wie man das heute halt so macht, gecoverte Songs bei YouTube hochgeladen. Und einfach wirklich Ed Sheeran höchstpersönlich hat sie da entdeckt. Er war so begeistert von ihr, dass er ihr direkt einen Plattenvertrag bei seinem Label angeboten hat. Hat sie natürlich angenommen. Und seitdem, das war 2021, geht ihre Karriere steil bergauf und ist gerade an ihrem bisherigen Peak. Sie hat gerade ein neues Album rausgebracht. Die Kritiken sind krass gut. Und dieses Album schleicht sich gerade auch in jede Chartliste auf Ländern auf der ganzen Welt. Ich habe euch mal meinen Lieblingssong von dem Album auf die Playlist gepackt. Ich finde bei Maisie vor allem ihre Stimme so toll. Die klingt so klar. Irgendwie hat die auch was ganz Süßes. Und zumindest mal bei mir singt sie sich direkt ins Herz. Vielleicht ja auch bei euch? Hier ist Maisie Peters mit Questions. Ganz neu bei Hitradio Antenne 1.

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0: Sie hat die Schnauze voll davon, es allen recht zu machen. Ab jetzt macht sie das, worauf sie Bock hat. Ihr hört in Hitradio Antenne einen Soundcheck. Nesta, das ist eine super spannende Newcomerin. Ihr kennt sie vielleicht schon von diesem Song hier. Ja, jetzt schlägt sie ein neues Kapitel auf. Sie hat keinen Bock mehr, eine Ja-Sagerin zu sein. Darum geht's auch auf ihrem neuen Song. Sie hat gesagt, es geht um die Erkenntnis, wie viel Energie man darauf verschwendet hat, gemocht zu werden und unkompliziert zu sein. Darum, wie befreiend es sich anfühlt, endlich damit aufzuhören. Klare Botschaft und sicher ein Song, mit dem ganz viele von uns relaten können. Hier ist Nesta mit Yes Girl, zuerst gehört bei Hitradio Antenne 1.
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Der Hitradio Antenne 1 Soundcheck hier und zum Abschluss habe ich mir gedacht, gibt's noch mal eine richtige Wucht an Song. Anders kann ich die neue Nummer von Alesso und One Republic einfach nicht beschreiben. Das ist so ein Song, der richtig krass vorwärts geht, einer für lange Festivalnächte, einer zum Erinnerungen schaffen. Erinnert mich auch ein bisschen an die Party-Songs aus den 10ern und den habe ich jetzt für euch auf der Playlist, um euch mit ganz viel Energie und Lebensfreude in den frühen Samstagabend zu schicken. Alesso und One Republic mit In Your Eyes feiert jetzt Premiere hier bei Hitradio Antenne 1.

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14: Am Abend bilden sich nach viel Sonnenschein, vor allem über den Bergen, einzelne Gewitter. In der Nacht ist es nach letzten Schauern locker bewölkt oder klar. Die Temperaturen sinken auf 22 bis 15 Grad. Von morgen bis Dienstag dauert die Hitzewelle an. Häufig scheint die Sonne. Jeweils an den Nachmittagen entstehen dann bevorzugt über den Bergen einzelne Hitzegewitter.
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15: Ich bin Babette Büchner. Die Linke hat eine neue Doppelspitze. Neben der bisherigen Co-Vorsitzenden Ina Schwertner wurde beim Bundesparteitag in Potsdam der Bundestagsabgeordnete Luigi Pantisano gewählt. Er erhielt allerdings nur knapp 53% der Stimmen. Pantisano wird Nachfolger von Jan van Aken, der seiner Partei zum Abschied ein ehrgeiziges Ziel setzte. Sie soll Volkspartei werden und 20% der Wählerstimmen erzielen. Schwere Unwetter sind über weite Teile Deutschlands hinweggezogen. In Baden-Württemberg wurden 9 Menschen durch einen Blitzschlag bei einem Sportfest verletzt. In Rheinland-Pfalz kam es teils zu schweren Überschwemmungen. Besonders betroffen war der Rhein-Lahn-Kreis. Die Rede ist von einem Hochwasser, wie es statistisch nur alle 50 Jahre vorkommt. In Schleswig-Holstein wurde südlich von Flensburg ein Festival wegen eines Sturms vorübergehend geräumt. 13 Menschen wurden leicht verletzt. 2 Waggons eines Güterzugs sind in München von einer Brücke etwa 5 Meter in die Tiefe gestürzt. Bei dem Unglück in der vergangenen Nacht kam ein Mensch ums Leben.
16: 2 Güterzüge waren laut Polizei beim Rangieren auf der Eisenbahnbrücke aus bislang ungeklärten Gründen zusammengestoßen. Durch die Kollision entgleiste einer der Züge, 2 Waggons stürzten von der Brücke. Die Bergungsarbeiten sind aufwendig. Einer der Waggons wurde bereits mit einem Schwerlastkran auf die Straße unter der Brücke gehoben. Der zweite soll zurück auf die Brücke gehievt werden. Einschränkungen im Regional- oder Fernverkehr gibt es laut Deutscher Bahn durch den Unfall nicht. David Riemer, Nachrichtenredaktion.
15: Und zum Sport. Deutschland könnte heute vorzeitig den Einzug in die K.O.-Phase bei der Fußball-WM klarmachen. Im 2. Gruppenspiel geht es gegen die Elfenbeinküste.
17: Es könnte ein wildes Spiel werden hier in Toronto, denn beide Teams sind offensiv stark, haben in der Abwehr aber ihre Probleme. Bundestrainer Nagelsmann warnt vor den schnellen Stürmern von der Elfenbeinküste. Die könnte mit einem Erfolg den Gruppensieg perfekt machen. Wenn Deutschland gewinnt, wäre man sicher in der K.O.-Runde. Die Stimmung hier in Toronto feierlich und friedlich. Die deutschen Fans wollen nachher mit einem gemeinsamen Fanmarsch zum Stadion gehen. Das ist WM-untypisch ein echtes Fußballstadion. Keine Halle, keine Arena. Aus Toronto, Thomas Bremser.
15: Anstoß ist heute Abend um 22 Uhr unserer Zeit.
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18: Die A8 Stuttgart Richtung München. Zwischen Stuttgart Flughafen Messe und Esslingen 4 Kilometer Stau. Aktuell dauert es hier gut 20 Minuten länger. 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
13: Am Abend bilden sich nach viel Sonnenschein, vor allem über den Bergen, einzelne Gewitter. In der Nacht ist es nach letzten Schauern locker bewölkt oder klar. Die Temperaturen sinken auf 22 bis 15 Grad. Von morgen bis Dienstag dauert die Hitzewelle an. Häufig scheint die Sonne. Jeweils an den Nachmittagen entstehen dann bevorzugt über den Bergen einzelne Hitzegewitter.
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14: Ich bin Babette Büchner. Der Iran will die Straße von Hormuz wieder für den Schiffsverkehr sperren. Hintergrund ist iranischen Medien zufolge, dass die Waffenruhe im Südlibanon nicht eingehalten wird. Sie war im Rahmenabkommen zwischen den USA und dem Iran vereinbart worden.
15: Auch die israelische Militärpräsenz im Südlibanon wird als Grund für die Blockade genannt. Teheran droht außerdem mit weiteren Maßnahmen, sollte Israels Armee die Kämpfe im Libanon fortsetzen. Wie die USA reagieren, ist noch unklar. Eigentlich gilt seit Freitag laut einem US-Regierungsbeamten eine Waffenruhe. Die Hisbollah und die israelische Armee machen sich gegenseitig für Verstöße verantwortlich. Der Iran fordert von den USA, Druck auf die israelische Führung auszuüben. David Riemer, Nachrichtenredaktion.
14: Die Linke hat eine neue Doppelspitze. Neben der bisherigen Co-Vorsitzenden Ines Schwertner wählte ein Parteitag in Potsdam den Bundestagsabgeordneten Luigi Pantisano. Er erzielte mit nur gut 53% der Stimmen, ohne Gegenkandidaten allerdings ein schwaches Ergebnis. Pantisano wird Nachfolger von Jan van Aken, der seiner Partei zum Abschied ein ehrgeiziges Ziel setzte. Sie soll Volkspartei werden und 20% der Wählerstimmen erzielen. Die Hitze führt auf ersten Autobahnen zu Problemen. Schäden gibt es auf der A1 in Richtung Lübeck zwischen Bagdeheide und Bad Oldesloe. Auch auf der A13 in Brandenburg bläht sich nahe dem Spreewald die Fahrbahn auf.
16: Von Dresden Richtung Berlin ist auf der Autobahn auf einem Abschnitt nur 30 angesagt. Die Autobahnpolizei hat einen Fahrstreifen gesperrt, da dort der Asphalt hochkommt, genauer der Beton. Das Phänomen Blow-ups, also dass die Fahrbahn bei starker Hitze aufbricht, tritt eher bei älteren Fahrbahnen auf, die noch aus Beton sind. Asphalt kann sich bei starker Hitze ausdehnen, das kann Beton nicht. Für Autofahrer sind Blow-ups jedenfalls ärgerlich, sie müssen runter vom Gas und die Reparaturen sorgen auch nochmal für Sperrungen. Lea Matschulat, Nachrichtenredaktion.
14: Und zum Sport. Deutschland könnte heute vorzeitig den Einzug in die K.O.-Phase bei der Fußball-WM klarmachen. Im zweiten Gruppenspiel in Toronto geht es gegen die Elfenbeinküste. Nach dem 7:1-Sieg gegen Curaçao ist das DFB-Team erstmals richtig gefordert. Die Elfenbeinküste hat mit ihrer Leistung beim 1:0 gegen Ecuador gezeigt, dass sie ein Team auf Augenhöhe sein kann. Anpfiff ist um 22 Uhr deutscher Zeit.
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13: Hallo auf die Straßen. A8 Stuttgart Richtung München. Zwischen Stuttgart, Degerloch und Esslingen 5 Kilometer Stau. Die Wartezeit beträgt hier 25 Minuten. B27 Stuttgart Richtung Tübingen. Zwischen Stuttgart, Degerloch und Filderstadt Ost, Bonn landen 5 Kilometer Stau. Die Wartezeit hier 12 Minuten. 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
8: Es bilden sich nach viel Sonnenschein, vor allem in den Bergen, noch ein paar Gewitter. In der Nacht ist es dann nach letzten Schauern locker bewölkt oder klar. Die Temperaturen sinken auf 22 bis 15 Grad. Von morgen bis Dienstag dauert die Hitzewelle noch an. Häufig scheint dabei die Sonne. Jeweils an den Nachmittagen kann es aber vor allem in den Bergen wieder Gewitter geben.
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9: Ich bin David Büchner. Der Iran will die Straße von Hormuz wieder für den Schiffsverkehr sperren. Hintergrund ist iranischen Medien zufolge, dass die Waffenruhe im Südlibanon nicht eingehalten wird. Sie war im Rahmenabkommen zwischen den USA und dem Iran vereinbart worden. Libanesische Medien berichteten über israelische Luftangriffe mit mehreren Toten. Nach Angaben des Vermittlerstaats Pakistan sollen morgen in der Schweiz Gespräche zwischen dem Iran und den USA geführt werden. Die Linke hat eine neue Doppelspitze. Neben der bisherigen Co-Vorsitzenden Ines Schwertner wählten die Delegierten des Bundesparteitags den Bundestagsabgeordneten Luigi Partisano. Er erzielte mit gut 53% allerdings ein schwaches Ergebnis.
10: Partisanos Wunschziel waren mehr als 70% gewesen. Sein Vorgänger Jan van Aken hatte 2024 fast 90% bekommen. Aus gesundheitlichen Gründen hatte dieser aber auf eine neue Kandidatur verzichtet. Möglicher Hintergrund für das knappe Ergebnis könnte sein, dass Partisano bisher oft schärfer formuliert, als es von van Aken bekannt ist. In einem Bild-Interview hat er zuletzt die CDU in einem Atemzug mit faschistischer Politik genannt. Schwertner wurde mit knapp 86% im Amt bestätigt. Aus Berlin, David Riemer.
9: Es geht um Korruptionsvorwürfe, illegale Einflussnahme und Veruntreuung. Die Frau des spanischen Regierungschefs Pedro Sanchez muss auf die Anklagebank. Diese Entscheidung teilte der in dem Fall seit 2 Jahren ermittelnde Richter laut übereinstimmenden Medienberichten mit. Begonia Gomez muss sich jetzt alle 2 Wochen bei der Justiz melden, ihren Reisepass abgeben und darf das Land nicht mehr verlassen. Und zum Sport. Das Fußballfieber steigt. In wenigen Stunden spielt die deutsche Nationalmannschaft ihr 2. Gruppenspiel gegen die Elfenbeinküste und ist erstmals richtig gefordert.
11: Vor allem vorne haben sie schnelle, kreative und freche Spieler. Da wird die deutsche Abwehr wirklich viel zu tun haben. Darauf hat der Bundestrainer hingewiesen.
12: Wir haben Maßnahmen ergriffen und haben das auch trainiert, was wir machen müssen, dass wir möglichst viele Stärken wegnehmen. Das werden wir nicht immer schaffen, weil der Gegner dafür zu gut ist.
11: Mit einem Sieg wäre Deutschland frühzeitig qualifiziert für die K.O.-Runde. Das wäre das erste Mal tatsächlich seit dem WM-Sieg 2014. Aus Toronto, Thomas Bremser.
9: Anpfiff ist um 22 Uhr deutscher Zeit.
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8: Hallo auf die Straßen. B27 Tübingen Richtung Barling. Zwischen Offerdingen und der Abzweigung nach Bodelshausen. Gefahr durch einen defekten LKW. Die Polizei ist vor Ort. 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
6: Es bilden sich nach viel Sonnenschein vor allem in den Bergen noch ein paar Gewitter. In der Nacht ist es dann nach letzten Schauern locker bewölkt oder klar. Die Temperaturen sinken auf 22 bis 15 Grad. Von morgen bis Dienstag dauert die Hitzewelle noch an. Häufig scheint dabei die Sonne. Jeweils an den Nachmittagen kann es aber vor allem in den Bergen wieder Gewitter geben.
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7: Ich bin Babette Büchner. Die Bundesregierung hat alle Seiten zur Umsetzung der vereinbarten Waffenruhe im Irankrieg aufgerufen. Man nutze die Kontakte insbesondere zu den israelischen Partnern, damit das Rahmenabkommen mit Leben erfüllt werde, sagte ein Sprecher des Auswärtigen Amts in Berlin.
8: Voraussetzung ist aber, dass die Hisbollah ihre Angriffe auf den Norden Israels wirklich glaubhaft einstellt. Und ich glaube, da sind wir noch nicht so ganz, so der Sprecher weiter. Deutschland ist nicht Teil des bilateralen Rahmenabkommens zwischen den USA und dem Iran, das eine Waffenruhe an allen Fronten vorsieht, also auch im Libanon. Israel und die vom Iran unterstützte Hisbollah-Miliz hatten sich zuletzt gegenseitig Verstöße gegen die Waffenruhe vorgeworfen. Aus Berlin, David Riemer.
7: Die Linke hat eine neue Doppelspitze. Neben der bisherigen Co-Vorsitzenden Ines Schwertner wählten die Delegierten auf ihrem Bundesparteitag am Nachmittag den Bundestagsabgeordneten Luigi Partisano. Er erzielte mit nur gut 53% der Stimmen allerdings ein schwaches Ergebnis. Gestern hatte die Partei ihre Linie in Bezug auf den Nahostkonflikt verschärft und beschlossen, das israelische Vorgehen im Gazastreifen als Völkermord zu bezeichnen. Zum Monatsende läuft der Tankrabatt aus. Laut einer YouGov-Umfrage halten 7 von 10 Deutschen aber weitere Erleichterungen für nötig. Dabei würden sich die meisten dafür aussprechen, die Spritsteuersenkung einfach zu verlängern.
9: Zwar ist ein Großteil der Befragten dafür, den Tankrabatt über den 30. Juni hinaus zu verlängern, aber die Maßnahme ist umstritten. Studien zufolge reichen die Mineralölfirmen die Spritsteuersenkung nämlich nicht zu 100% an die Verbraucher weiter. Gleichzeitig finden nur die wenigsten, dass der Tankrabatt wirklich etwas gebracht hat. Besser kommen andere Entlastungen an. Einen Spritpreisdeckel halten 3/4 der Befragten für sinnvoll und sogar 9 von 10 halten geringere Mehrwertsteuern auf Lebensmittel für die größte Entlastung. Tanja Wagner, Nachrichtenredaktion.
7: Und zum Sport. Der Countdown läuft. Um 22 Uhr tritt die DFB-Elf bei der Fußball-WM gegen die Elfenbeinküste an. Nach dem 7:1 gegen Curaçao will das Team von Bundestrainer Julian Nagelsmann den 2. Sieg. Damit wäre Deutschland sicher in der K.O.-Runde. Vorher spielen die Niederlande gegen Schweden.
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6: Hallo auf die Straßen. B27 Tübingen Richtung Balingen. Zwischen Ofterding und der Abzweigung nach Bodelshausen Gefahr durch einen defekten LKW. Die Polizei ist vor Ort. Ebenfalls B27 Stuttgart Richtung Tübingen. Zwischen Stuttgart-Degerloch und Filderstadt Ost Bonnladen. 5 Kilometer Stau. Die Wartezeit hier aktuell 23 Minuten. 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
1: Es bilden sich nach viel Sonnenschein vor allem in den Bergen noch ein paar Gewitter. In der Nacht ist es dann nach letzten Schauern locker bewölkt oder klar. Die Temperaturen sinken auf 22 bis 15 Grad. Von morgen bis Dienstag dauert die Hitzewelle noch an. Häufig scheint dabei die Sonne. Jeweils an den Nachmittagen kann es aber vor allem in den Bergen wieder Gewitter geben.
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2: Ich bin Babette Büchner. Der Iran will die Straße von Hormuz wieder für die Durchfahrt aller Schiffe sperren. Begründet wird das damit, dass Israel die Waffenruhe im Südlibanon nicht eingehalten habe. Das US-Militär erklärte wenig später, die Freiheit der Schifffahrt werde dort weiter durchgesetzt. Der Schiffsverkehr habe heute zugenommen. 55 Schiffe mit unter anderem 17 Millionen Barrel Öl hätten die Meerenge passiert. Die Linke hat eine neue Doppelspitze. Neben der bisherigen Co-Vorsitzenden Ines Schwertner wählte ein Parteitag in Potsdam den Bundestagsabgeordneten Luigi Pantisano. Der 46-Jährige erzielte mit nur gut 53% allerdings ein schwaches Ergebnis.
3: Pantisanos Wunschziel waren mehr als 70% gewesen. Sein Vorgänger Jan van Aken hatte 2024 fast 90% bekommen. Möglicher Hintergrund für das knappe Ergebnis könnte sein, dass Pantisano bisher oft schärfer formuliert, als es von Van Aken bekannt ist. In einem Bild-Interview hat er zuletzt die CDU in einem Atemzug mit faschistischer Politik genannt. Schwertner wurde mit knapp 86% im Amt bestätigt. Aus Berlin, David Riemer.
2: Die Hitzewelle in Teilen Europas sorgt in Frankreich für einen Ausnahmezustand. Der französische Wetterdienst verhängte für morgen fast im ganzen Land die höchste oder zweithöchste Warnstufe mit erwarteten Spitzentemperaturen zwischen 38 und 41 Grad. Die Regierung schaut dabei besonders auf die morgen vielerorts in Frankreich geplante Fête de la Musique. Die Departements mit roter Warnstufe dürfen Verbote für Alkoholkonsum auf öffentlichen Wegen erlassen. Und zum Sport. Der Countdown läuft. Um 22 Uhr tritt die DFB-Elf bei der Fußball-WM gegen die Elfenbeinküste an. Nach dem 7:1 gegen Curaçao will die Mannschaft den zweiten Sieg. Damit wäre Deutschland sicher in der K.O.-Runde. Einfach zu schlagen ist der Gegner aber nicht, meint Bundestrainer Julian Nagelsmann.
4: Was ihre große Stärke ist, schon so, dass sie natürlich alle eine gute Körperlichkeit haben. Sie haben extrem offensive Außenverteidiger. Sie haben, egal wer dann vorne spielt, eigentlich auf allen drei vorderen Positionen sehr, sehr viel Tempo. Wir haben Maßnahmen ergriffen und haben das auch trainiert, was wir machen müssen, dass wir möglichst viele Stärken wegnehmen. Das werden wir nicht immer schaffen, weil der Gegner dafür zu gut ist.
2: Vorher spielen die Niederlande gegen Schweden.
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1: Hallo auf die Straßen. A6 Mannheim Richtung Heilbronn. Zwischen Sinsheim-Steinsfurt und Bad Rappenau ein Unfall auf der rechten und mittleren Spur. Beide Spuren sind gesperrt. Hier bitte vorsichtig fahren. B27 Tübingen Richtung Balingen. Zwischen Ofterding und der Abzweigung nach Bodelshausen. Gefahr durch einen defekten LKW. Die Polizei ist vor Ort. 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
1: Ich bin Babette Büchner. Der Countdown läuft. Um 22 Uhr tritt die DFB-Elf bei der Fußball-WM gegen die Elfenbeinküste an. Nach dem 7:1 gegen Curaçao will das Team von Bundestrainer Julian Nagelsmann den zweiten Sieg. Damit wäre Deutschland sicher in der K.O.-Runde. Torwart Manuel Neuer wird heute sein 21. WM-Spiel bestreiten und damit alleiniger WM-Rekordtorhüter werden. Die Bundesregierung hat alle Seiten zur Umsetzung der vereinbarten Waffenruhe im Irankrieg aufgerufen. Man nutze die Kontakte insbesondere zu den israelischen Partnern, damit das Rahmenabkommen mit Leben erfüllt werde, sagte ein Sprecher des Auswärtigen Amts in Berlin.
2: Voraussetzung ist aber, dass die Hisbollah ihre Angriffe auf den Norden Israels wirklich glaubhaft einstellt. Und ich glaube, da sind wir noch nicht so ganz, so der Sprecher weiter. Deutschland ist nicht Teil des bilateralen Rahmenabkommens zwischen den USA und dem Iran, das eine Waffenruhe an allen Fronten vorsieht, also auch im Libanon. Israel und die vom Iran unterstützte Hisbollah-Miliz hatten sich zuletzt gegenseitig Verstöße gegen die Waffenruhe vorgeworfen. Aus Berlin, David Riemer.
1: Der neue Co-Vorsitzende der Linken, Luigi Pantisano, hat mit Äußerungen in einem Bild-Interview für Irritationen gesorgt. Darin sagt er, es gebe letztlich gar keinen Unterschied zwischen der CDU, die faschistische Politik mache, der AfD oder den Faschisten selbst. Auf dem linken Parteitag sagte Pantisano dann, es sei eine zugespitzte Aussage gewesen, die die Zeitung aus einem gewissen Kontext gerissen habe. Er betonte jedoch,
3: die CDU macht aktuell in vielen Teilen die Politik der AfD. Das erleben wir auch im Bundestag. Dagegen müssen wir uns wehren und genauso deutlich müssen wir das äußern.
1: CDU-Generalsekretär Linnemann reagierte in der Bild am Sonntag empört. Wer Christdemokraten mit Faschisten gleichsetze, disqualifiziere sich für jede politische Verantwortung. Es geht um Korruptionsvorwürfe, illegale Einflussnahme und Veruntreuung. Die Frau des spanischen Regierungschefs Pedro Sanchez muss auf die Anklagebank. Diese Entscheidung teilte der in dem Fall seit 2 Jahren ermittelnde Richter laut übereinstimmenden Medienberichten mit. Begonia Gomez muss sich jetzt alle 2 Wochen bei der Justiz melden, ihren Reisepass abgeben und darf das Land nicht mehr verlassen.
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4: Hallo auf die Straßen. A6 Mannheim Richtung Heilbronn zwischen Sinsheim-Steinsfurt und Bad Rappenau. 4 Kilometer Stau. Die Wartezeit hier 17 Minuten. 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
1: Ich bin Ursula Winkler. Nach der vom Iran angekündigten Schließung der Straße von Hormuz will das US-Militär weiter die Freiheit der Schifffahrt durchsetzen. Kurz zuvor hatte der Iran angekündigt, die Meerenge wieder für die Durchfahrt aller Schiffe sperren zu wollen. Grund sei die Nichteinhaltung der Waffenruhe im Südlibanon, die im Rahmenabkommen zwischen den USA und dem Iran vereinbart worden war.
2: Der Konflikt mit dem Iran dreht sich immer mehr um die Straße von Hormuz, denn damit hat Teheran ein machtvolles Druckmittel in der Hand. Uranbestände, Atomprogramme, Raketenarsenale, alles rückt in den Hintergrund. Verhandlungen darüber geraten in Stocken, bevor sie beginnen. Und Israel spielt nicht nach dem Plan der Trump-Regierung. Die Angriffe im Libanon gehen weiter. Das US-Militär kann nun die freie Schifffahrt versuchen durchzusetzen, aber mit Waffenruhe hat das dann wiederum wenig zu tun. Tina Eck, USA.
1: Der neue Co-Vorsitzende der Linken, Pantisano, hat mit Äußerungen in einem Bild-Interview für Irritationen gesorgt. Darin sagt er, es gebe letztlich gar keinen Unterschied zwischen der CDU, die faschistische Politik mache, der AfD oder den Faschisten selbst.
3: CDU-Generalsekretär Carsten Linnemann reagierte in der Bild am Sonntag empört. Wer Christdemokraten mit Faschisten gleichsetze, disqualifiziere sich für jede politische Verantwortung. Auch aus den eigenen Reihen gab es Unverständnis. Die Spitzenkandidatin der Linken in Sachsen-Anhalt, Eva von Angern, erklärte T-Online, die CDU sei eine demokratische Partei. Auf dem linken Parteitag sagte Pantisano dann, es sei eine zugespitzte Aussage gewesen, die die Zeitung aus einem gewissen Kontext gerissen habe. Die CDU mache aber teilweise faschistische Politik. Aus Berlin, Babette Büchner.
1: Die Hitzewelle in Teilen Europas sorgte in Frankreich für einen Ausnahmezustand. Der französische Wetterdienst verhängte für morgen nahezu im ganzen Land die höchste oder zweithöchste Warnstufe. Es werden Spitzentemperaturen zwischen 38 und 41 Grad erwartet. Zum Fußball. Die deutsche Nationalmannschaft beginnt im zweiten WM-Spiel gegen die Elfenbeinküste mit der Siegerelf vom 7:1 gegen Curaçao. Mit einem Sieg kann die DFB-Elf bei dem XXL-Turnier vorzeitig den Einzug in die K.O.-Phase perfekt machen. Die Niederländer haben bereits gute Aussichten aufs Weiterkommen. Die Oranje-Auswahl gewann am Abend mit 5:1 gegen Schweden und führt nun Gruppe F an.
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4: Auf der A6 Mannheim Richtung Heilbronn zwischen Sinsheim-Steinsfurt und Bad Rappenau hat es einen Unfall gegeben. Hier ist die Richtungsfahrbahn gesperrt. Es ist ein Rettungshubschrauber im Einsatz. 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
1: Ich bin Ursula Winkler. Die Bundesregierung hat alle Seiten zur Umsetzung der vereinbarten Waffenruhe im Irankrieg aufgerufen. Man nutze die Kontakte insbesondere zu den israelischen Partnern, damit das Rahmenabkommen mit Leben erfüllt werde. Das sagte ein Sprecher des Auswärtigen Amts in Berlin.
2: Voraussetzung ist aber, dass die Hisbollah ihre Angriffe auf den Norden Israels wirklich glaubhaft einstellt. Und ich glaube, da sind wir noch nicht so ganz, so der Sprecher weiter. Deutschland ist nicht Teil des bilateralen Rahmenabkommens zwischen den USA und dem Iran, das eine Waffenruhe an allen Fronten vorsieht, also auch im Libanon. Israel und die vom Iran unterstützte Hisbollah-Miliz hatten sich zuletzt gegenseitig Verstöße gegen die Waffenruhe vorgeworfen. David Riemer, Berlin.
1: Die Linke hat eine neue Doppelspitze. Neben der bisherigen Co-Vorsitzenden Ines Schwertner wählte ein Parteitag in Potsdam den Bundestagsabgeordneten Luigi Pantisano. Der 46-Jährige erzielte mit nur gut 53% ohne Gegenkandidaten allerdings ein schwaches Ergebnis.
3: Pantisanos Wunschziel waren mehr als 70% gewesen. Sein Vorgänger Jan van Aken hatte 2024 fast 90% bekommen. Aus gesundheitlichen Gründen hatte dieser aber auf eine neue Kandidatur verzichtet. Möglicher Hintergrund für das knappe Ergebnis könnte sein, dass Pantisano bisher oft schärfer formuliert, als es von van Aken bekannt ist. In einem Bild-Interview hatte er zuletzt die CDU in einem Atemzug mit faschistischer Politik genannt. Schwertner wurde mit knapp 86% im Amt bestätigt. Babette Büchner, Redaktion.
1: Die Wirtschaftsweise Monika Schnitzer spricht sich für eine Rücknahme der Mehrwertsteuersenkung in der Gastronomie aus. Sie sprach im Spiegel von einer der überflüssigsten Subventionen seit langem. Sie koste rund 3,4 Milliarden Euro pro Jahr und rette, soweit man wisse, nicht wie versprochen die Landgasthäuser. Stattdessen würden Ketten wie McDonald's und Burger King profitieren. Die Insolvenzen in der Branche sind laut der Wirtschaftsauskunft Teil Kreditreform im vergangenen Jahr zum 4. Mal in Folge gestiegen. Zum Fußball. Die Niederländer haben wieder beste Aussichten auf die K.O.-Runde der WM. Die Oranje-Auswahl gewann mit 5:1 gegen Schweden und zog in der Gruppe F auf Platz 1.
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4: Auf der A6 Mannheim Richtung Heilbronn zwischen Sinsheim-Steinsfurt und Bad Rappenau hat es einen Unfall gegeben. Hier ist die Richtungsfahrbahn gesperrt. Es ist ein Rettungshubschrauber im Einsatz. 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
1: Ich bin Ursula Winkler. Nach Angaben des Vermittlerstaats Pakistan sollen heute in der Schweiz Gespräche zwischen dem Iran und den USA geführt werden. Daran sollen Vertreter der USA, des Iran sowie die Vermittler Pakistan und Katar teilnehmen. Ziel ist die Beilegung des Irankriegs.
2: Im Vorfeld hatte der Iran angekündigt, Verhandler in die Schweiz zu entsenden, um die Details des Rahmenabkommens zu diskutieren. Teheran erklärte, der Iran halte sich an die Vereinbarungen, während die USA bereits den ersten Absatz des Abkommens verletzt hätten. Die zugesagte Waffenruhe im Libanon sei nicht umgesetzt worden, hieß es. Deshalb hatte der Iran am Nachmittag mitgeteilt, die Straße von Hormuz wieder für die Durchfahrt aller Schiffe zu sperren. David Riemer, Nachrichtenredaktion.
1: Zum Monatsende läuft der Tankrabatt aus. Laut einer YouGov-Umfrage halten 7 von 10 Deutschen weitere Erleichterungen, was die hohen Preise angeht, schon für nötig. Dabei würden sich die meisten dafür aussprechen, die Spritsteuersenkung einfach zu verlängern.
3: Zwar ist ein Großteil der Befragten dafür, den Tankrabatt über den 30. Juni hinaus zu verlängern, aber die Maßnahme ist umstritten. Studien zufolge reichen die Mineralölfirmen die Spritsteuersenkung nämlich nicht zu 100% an die Verbraucher weiter. Gleichzeitig finden nur die wenigsten, dass der Tankrabatt wirklich etwas gebracht hat. Besser kommen andere Entlastungen an. Einen Spritpreisdeckel halten 3/4 der Befragten für sinnvoll, 8 von 10 wären dafür, die Stromsteuer zu senken und sogar 9 von 10 halten geringere Mehrwertsteuern auf Lebensmittel für die größte Entlastung. Tanja Wagner, Nachrichtenredaktion.
1: Ein großer Waldbrand hält die Feuerwehr auf der griechischen Insel Euböa in Atem. Das Feuer brach am Mittag aus. Die Feuerwehr rief die Menschen per Tweet dazu auf, die betroffenen Dörfer vorsorglich zu verlassen. Laut Medienberichten sind 120 Feuerwehrleute, 35 Löschzüge, 7 Hubschrauber und 8 Flugzeuge im Einsatz. Die Insel-Online-Plattform Evima berichtete, die Flammen näherten sich bereits Häusern. In der Region herrscht starker Wind, der die Flammen antreibt und verbreitet. Es ist der erste große Waldbrand in diesem Jahr in Griechenland. Zum Fußball. Die Niederländer haben wieder beste Aussichten auf die K.O.-Runde der WM. Die Oranje-Auswahl gewann mit 5:1 gegen Schweden und zog in der Gruppe F auf Platz 1.
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4: Auf der A6 Mannheim Richtung Heilbronn zwischen Sinsheim-Steinsfurt und Bad Rappenau ist die Richtungsfahrbahn gesperrt. Hier hat es einen Unfall gegeben. Und noch einen Unfall gab es auf der A8 Stuttgart Richtung Karlsruhe zwischen Pforzheim-West und Karlsbad. Bitte vorsichtig fahren. 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
1: Ich bin Ursula Winkler. Die deutsche Fußballnationalmannschaft hatte die Elfenbeinküste im 2. WM-Gruppenspiel mit 2:1 besiegt. Durch den Erfolg in Toronto steht die DFB-Auswahl schon sicher in der K.O.-Phase.
2: Was für ein Finale hier in Toronto. Das Stadion explodiert in der Nachspielzeit nach dem Siegtreffer von Dennis Undav. Davor ist es der erwartete Kraftakt gegen die Elfenbeinküste. Deren pfeilschnelle Stürmer stellen die deutsche Abwehr ein ums andere Mal vor Probleme. So entsteht auch das 0:1 nach einer halben Stunde. Deutschland tut sich lange schwer, doch dann kommt nach einer Stunde Dennis Undav. Der vollstreckt wenige Minuten später eiskalt zum 1:1. Danach eine spannende Schlussphase und die Entscheidung in der Nachspielzeit. Thomas Bremser, Toronto.
1: Zuvor hatten die Niederländer mit 5:1 gegen die Schweden gewonnen und stehen in der Gruppe F auf Platz 1. Nach Tagen der Ungewissheit ist US-Vizepräsident J.D. Vance für Verhandlungen mit dem Iran in die Schweiz aufgebrochen. Er könne nur für 1 oder 2 Tage dort sein, sagte er vor Abflug. Danach würden die Gespräche auf anderer Ebene fortgeführt. Besonders die Kämpfe im Libanon hatten zuletzt für Spannungen zwischen Washington und Teheran geführt. Der Iran hatte deshalb gestern eine Schließung der Straße von Hormuz verkündet. 2 Waggons eines Güterzugs sind in München von einer Brücke etwa 5 Meter in die Tiefe gestürzt. Bei dem Unglück in der vergangenen Nacht kam ein Mensch ums Leben.
3: 2 Güterzüge waren laut Polizei beim Rangieren auf der Eisenbahnbrücke aus bislang ungeklärten Gründen zusammengestoßen. Durch die Kollision entgleiste einer der Züge, 2 Waggons stürzten von der Brücke. Die Bergungsarbeiten sind aufwendig. Einer der Waggons wurde bereits mit einem Schwerlastkran auf die Straße unter der Brücke gehoben. Der 2. soll zurück auf die Brücke gehievt werden. Einschränkungen im Regional- oder Fernverkehr gibt es laut Deutscher Bahn durch den Unfall nicht. David Riemer, Nachrichtenredaktion.
1: Die Wirtschaftsweise Monika Schnitzer spricht sich für eine Rücknahme der Mehrwertsteuersenkung in der Gastronomie aus. Sie sprach im Spiegel von einer der überflüssigsten Subventionen seit langem. Sie koste rund 3,4 Milliarden Euro pro Jahr und rette, soweit man wisse, nicht wie versprochen die Landgasthäuser. Stattdessen würden Ketten wie McDonald's und Burger King profitieren. Die Insolvenzen in der Branche sind laut der Wirtschaftsauskunft Teil Kreditreform im vergangenen Jahr zum 4. Mal in Folge gestiegen.
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4: Auf der A6 Mannheim Richtung Heilbronn zwischen Sinsheim-Steinsfurt und Bad Rappenau ist die Richtungsfahrbahn gesperrt. Es laufen hier Bergungsarbeiten. Außerdem kommt es in einigen Städten gerade zu kurzen Staus nach dem Fußballspiel der Deutschen bei der WM. 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
1: Ich bin Ursula Winkler. Die deutsche Fußballnationalmannschaft hat die Elfenbeinküste im zweiten WM-Gruppenspiel mit 2:1 besiegt. Beide Treffer für Deutschland erzielte der eingewechselte Dennis Undav nach einem 0:1 Rückstand. Damit steht die DFB-Auswahl schon sicher in der K.O.-Phase. Zuvor hatten die Niederländer mit 5:1 gegen Schweden gewonnen und stehen in der Gruppe F auf Platz 1. Nach der vom Iran angekündigten Schließung der Straße von Hormuz will das US-Militär weiter die Freiheit der Schifffahrt durchsetzen. Kurz zuvor hatte der Iran angekündigt, die Meerenge wieder sperren zu wollen. Grund sei die Nichteinhaltung der Waffenruhe im Südlibanon, die im Rahmenabkommen zwischen den USA und dem Iran vereinbart worden war.
2: Der Konflikt mit dem Iran dreht sich immer mehr um die Straße von Hormuz, denn damit hat Teheran ein machtvolles Druckmittel in der Hand. Uranbestände, Atomprogramme, Raketenarsenale, alles rückt in den Hintergrund. Verhandlungen darüber geraten in Stocken, bevor sie beginnen. Und Israel spielt nicht nach dem Plan der Trump-Regierung. Die Angriffe im Libanon gehen weiter. Das US-Militär kann nun die freie Schifffahrt versuchen durchzusetzen, aber mit Waffenruhe hat das dann wiederum wenig zu tun. Tina Eck, USA.
1: Der neue Co-Vorsitzende der Linken, Pantisano, hat mit Äußerungen in einem Bild-Interview für Irritationen gesorgt. Darin sagt er, es gebe letztlich gar keinen Unterschied zwischen der CDU, die faschistische Politik mache, der AfD oder den Faschisten selbst.
3: CDU-Generalsekretär Carsten Linnemann reagierte in der Bild am Sonntag empört. Wer Christdemokraten mit Faschisten gleichsetze, disqualifiziere sich für jede politische Verantwortung. Auch aus den eigenen Reihen gab es Unverständnis. Die Spitzenkandidatin der Linken in Sachsen-Anhalt, Eva von Angern, erklärte T-Online, die CDU sei eine demokratische Partei. Auf dem linken Parteitag sagte Pantisano dann, es sei eine zugespitzte Aussage gewesen, die die Zeitung aus einem gewissen Kontext gerissen habe. Die CDU mache aber teilweise faschistische Politik. Aus Berlin, Babette Büchner.
1: In Hessen werden 3 Menschen nach dem Baden im Rhein vermisst. Ein 50-Jähriger, der am Nachmittag bei der Gemeinde Biblis zum Schwimmen ging, kehrte bis zum Abend nicht zurück. Während der Suche wurde die Besatzung eines Polizeiboots von Passanten vom Ufer aus darauf aufmerksam gemacht, dass auch 2 Nichtschwimmer im Rhein untergegangen seien. Die Suchmaßnahmen blieben ohne Erfolg.
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4: Nach dem WM-Spiel kommt es in Städten teils noch zu kurzen Verkehrsbehinderungen. Sonst haben wir gerade keine Meldungen. Alle aktuellen Staus und Blitzer findet ihr jederzeit auf antenne1.de oder ganz bequem in unserer Antenne 1 App.
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